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1: Und der Lifehacks, dass du möglichst gut den Tag startest, ist der letzte Tag vom Juni. Könnte meinen, sei Ende Juli oder Ende August.
2: Ich sag nicht, Sommer ist schon fast vorbei.
1: Gefühlt, ja, aber es ist noch lange
2: nicht.
1: Und ich habe einen Lifehack für all die, die alle in der geschwitzt haben in der Nacht.
2: Hey, jetzt bin ich gespannt.
1: Nicht mehr abkühlen. Es ist noch gäbig, wenn man das Deo im Moment vergisst. Man muss gar nicht viel Deo dran machen, weil man schwitzt die eigentlich nur dauernd und frischer Schweiß schmeckt nicht.
2: Das stimmt.
1: Ein bisschen gruselig, aber
2: wahr.
1: Musst heute nicht Deo dran machen.
2: Einfach noch schnell duschen, bevor du dann nach Hause kommst, oder?
1: Wenn du Zeit hast, ja, genau. Wenn du eine Minute bist, ja, 5 ist schon gewesen, also ab aus dem Haus, los.

0: der frühzeitigste Morgen mit Energy ist der 30. Juni, 4 ab 5 Uhr zum Morgenzeit für die einen und für die anderen schon Snack.
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0: Ist ja so, je nach Schicht, die man hat, hat man einfach auch andere Esszeiten.
3: Stimmt. Entweder zum Morgen, zum 9 Uhr, zum Mittag, zum Nacht, könnte jetzt alles sein.
0: Studentenfutter, aber etwas, was man glaube ich immer essen kann, oder?
3: Ja, einfach so eine gute Nuss-Weinbeere-Mischung.
0: Zu jeder Tages- und Nachtzeit möglich. Studentenfutter hinterbeigen. Wir wissen natürlich, was gemeint ist. Der Nussmix, wo man genau mit Weinbeere gespickt kann kaufen. Für eben Snack zwischendurch.
6: Es geht heute um ein ernstes Thema, Kannibalismus, oder? Menschen essen Menschen. Konkret, was haltest du von Menschen, die Studentenfutter essen?
7: Ja, ich finde es gar nicht korrekt. Ich finde es auch grusig, wie man so etwas machen kann.
8: Ich finde allgemein Kannibalismus sehr makaber. Spezifisch auf Studenten. Ich meine, auch die haben Vorlieben.
6: Studentenfutter, was ist denn das konkret?
8: Studentenfutter, einfach wirklich Menschen, die andere Menschen essen und spezifisch abgesehen auf Studenten.
6: Was sind das für Menschen, die es dann gerade auf Studenten abgesehen haben? Was meinst du?
8: Ich glaube, die haben also eine gewisse Beziehung zu jüngeren Personen.
6: Hast du schon mal Studentenfutter gegessen?
7: Nein, also es ist eh auch nicht erlaubt und ich würde auch aus einem klaren Menschenverstand auch so etwas nie essen.
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2: Wer an einer Fußball-WM mit der Rückennummer 9 rumläuft, hat am meisten Glück. Das zeigt eine Untersuchung von einer deutschen Informationsplattform, die etwa 5'000 Spielaktionen aus den letzten 14 Weltmeisterschaften zwischen den Jahren 1970 und 2022 untersucht hat. Pluspunkte hat es logischerweise für Goal, Assist oder verwandelte Penalties gegeben, Minuspunkte für gelbe und rote Karten oder eigen Goal. Und dort hat sich eben ergeben, die Glücksquote ist bei der Nummer 9 am höchsten. Das sind also super Voraussetzungen für unseren Joan Manzambi am Freitagmorgen im 16. Finale gegen Algerien. Von der Glückszahl profitieren aber auch die Fußball-Ikonen Cristiano Ronaldo und Harry Kane. Am Zweit- und Drittmeisterglück bringen übrigens das 10. und das 11. Es gibt also Hoffnung für den Granit Xhaka und den Dan Doye. Am anderen Ende, die Nummer, die am meisten Pech gibt, ist das 24. Für den Nazi-Verteidiger Orella Mendak heisst das also vielleicht einmal Rückennummern wechseln.
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4: Das Ziel ist die Wetter mit der Fiona.
5: Ja, es geht recht ähnlich aus wie gestern. Jetzt am Morgen ist es sicher mal noch trocken. Die Sonne die zeigt sich unter so einem angenehmen Start. Die Tag schon fast bei 20 Grad. Am Nachmittag wird es noch ein bisschen heißer. 29 Grad im Maximum. Aber ist dann gleich noch mal Regen angesagt. Gegen oben auch einmal mehr ein Sommergewitter möglich. Ich kann aber gleich sagen, es gibt einen warmen Tag mit einer kleinen Abkühlung.
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4: Freie Fahrt mit Marzipan, das ist das Motto auf der Strasse. Keine Verkehrsmeldung, bis gut unterwegs.

0: Energy mein Morgen am genau 6:15 Uhr, am 10. Morgen, am letzten Tag vom Juni, wo wir ja schon ziemlich viel Sommer-Intus
1: haben. Ich kann sagen, also, das kommt jetzt so für Musik. Ich bin jetzt gerade wie am Strand,
0: ja,
1: Sommerferien, richtig Feeling.
0: Es könnte so schön sein, wenn man nur nicht die Hassviecher vom Sommer 2026 mit dem Gepäck dabei hat. Bei vielen jetzt am Morgen wieder so doofe Mucke,
1: wo
0: ihm den Schlaf geräumt hat. Kommt bei mir in die Top 3 rein. Es gibt ganz, ganz viele Tiere, die ihm auf Nerven gehen können. Wespe, sage ich da nur.
1: Ja, stimmt. Wobei, bis jetzt sind sie noch nicht so aggressiv unterwegs, dünkt's mir.
0: Darum auch die Wespe kommt nicht auf das Podest bei mir. Mhm. Und zwar ist ganz zu oberst, mit dem Pokal vom nervigsten Viech 2026 im Sommer, die Brämen.
1: Brämen? Ja, aber die sind auch fies, man. Die fetten Stiche, die nachher am
0: Herzen. Dann regt es auf. Brämen, heimlich face, das Gefühl, ein Fleug auf dem Mann.
1: Ja, das tut sich noch weh, das steht.
0: Und wenn es heiß ist, die fühlen sich pudelwohl. Viel zu wohl, wenn es nach meinem Geschmack
1: geht. Und gerade Gewässer, wo jetzt eh alle unterwegs sind und so warm ist.
0: Das ist mein Problem mit den Brämen. Ich will aber von dir da aussen dein Hassviech vom Sommer 2026 hören. Auf Platz 2 sage ich nur bei mir Ameisen.
1: Ja, okay, die ist sowieso... Die koche und überall.
0: Überall, Sommer, in der Unterhose. Überall kommen sie. Wenn du sie mal drinnen hast, du wirst sie nicht mehr los. Ja. Welches Tier und warum natürlich ist es bei dir Sexnis wie gäng da bei WhatsApp mitdiskutieren am Morgentisch mit der Fiona und mir, dem Schelker, auf 079 655 0844.
1: Jetzt bin ich gespannt.

0: Ja, sie hat ja auch nicht den besten Start in Tag verwünscht, Leoni. Oder gehört hast, warum das ja die deutsche Nationalmannschaft rausgefüllt an der WM. Und nicht nur das. Nachrichten sind zwar erst in 5 Minuten um 6 Uhr, aber gleich in dieser Sekunde ist es passiert. Auch Holland ist draussen an dieser Weltmeisterschaft gegen Marokko im Penaltyschiessen. Der Rufer ist mehr nicht mehr gehockt.
1: Soufiane Rahimi.
0: Das ist Marokko am Schiess.
1: Da, der Ball ist im Tor! Ein verrücktes Elfmeterschieß! Das gibt's gar nicht! Ein Flippertor! Der macht sich den Ball selber rein! Klasse gemacht mit dem Absatz, muss man schon sagen. Falsches Tor einfach.
0: Ja, und Marokko hätte den Sack zumachen können. Dementsprechend ist es besiegelte Sache. Und an dieser Stelle Rest in Peace an dein Tippspiel. Das hättest du sicher auch verhagelt. In 4 Minuten gibt es News nach der Katy Perry. Guten Morgen dir!

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2: Der Bundespräsident Guy Parmelin hat sich in den letzten Stunden mit dem US-Handelsbeauftragten Jameson Greer getroffen, um nochmal über Zölle und ein mögliches Handelsabkommen mit den USA zu reden. Obwohl das Treffen freundschaftlich abgelaufen sei, hat der Bundesrat im Anschluss keinen grossen Erfolg können verkünden. Immerhin hat es von US-Seite aber geheissen, dass vorerst keine Zollerhöhung auf die Schweiz wartet. Asylsuchende Menschen in Grossbritannien sollen zuerst die Kosten für ihre Unterbringung und Versorgung zurückzahlen, bevor sie im Land bleiben dürfen. Für eine dauerhafte Aufenthaltsbewilligung müssen die geflüchteten Personen künftig also umgerechnet etwa 11'000 Franken blechen. So teilt die britische Regierung mit. Sobald die Menschen in der Lage sind, einen Beitrag zu leisten und die Grosszügigkeit vom britischen Volk zurückzuzahlen, werde das auch erwartet, sagt die britische Innenministerin. Dazu. Kinder sagen von der Regelung aber ausgenommen. Es ist ein rechter Schock für den vierfachen Weltmeister Deutschland. Nach dem 16. Finalspiel gegen die Aussenseiter Paraguay heisst es für die deutsche Nationalelf nämlich Koffer packen. Nach einem umstrittenen Schiri-Entscheid, wo ein deutsches Goal aberkannt hat, steht auch nach der Nachspielzeit noch 1-1. Darum ist es in die frühere Königsdisziplin vom deutschen Team gegangen, das Penalty-Schiessen. Das verhauen sie aber zum ersten Mal in der Geschichte und verlieren schlussendlich mit einem 3-4 für Paraguay. Am Samstag geht es für den Underdog schon weiter. Im Achtelfinal spielen sie entweder gegen Frankreich oder gegen Schweden.
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0: Der letzte Junitag haben wir heute, den 30. Juni. Wie kommt er daher, Fiona?
4: Hast du jetzt am Morgen früh ein langbrennendes dünnes Jäckchen an? Hast du ja fast 20 Grad zum Aufstehen? Am Nachmittag dann Maximaltemperaturen von rund 29. Was sich aber vielleicht auch noch lohnt, einen Regenschirm mitnehmen und sicher am späteren Nachmittag immer wieder mal ein bisschen Regen angesagt und ähnlich wie gestern lokal auch ein Sommergewitter. Und trotzdem, wir wollen uns nicht beklagen. Tut gut mal ein bisschen Regen und immer noch bei 29 Grad.
0: Wobei es eben hier in der Stadt nicht hat mögen regnen gestern und nur im Oberland richtig hat da.
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0: Darf man also hoffen, dass es heute zumindest mal einen Sprutzregen gibt, hier in der Stadt Bern. Rund um Stadt Bern sieht es gut aus, verkehrstechnisch. Auch in Region Bern-Solothurn noch nichts los. Hoffen, das bleibt möglichst lange so für dich, wo unterwegs ist. Gute und sichere Fahrt.
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0: Fiona, zum Stundenstart schnell die Frage an dich, wenn du müsstest entscheiden zwischen Temper City und der Lady Gaga. Für wen würdest du entscheiden?
4: Ja, da bin ich für Temper City.
0: Temper City, dieses Ding. Okay,
4: ja,
0: geht's jetzt
4: super Song.
0: Hey, zum Stundenstart auf Radio, die sich anders entschieden hat. Die Lady Gaga geht hinten nachher. Ja, Hit Music Only, da bei Energy. Guten Morgen. Morgen.

0: Energy Morgen mit Lady Gaga, mit der Fiona und mit mir, dem Schölker. Ab 6 Uhr haben wir. Die Chance ist hoch, dass du heute beim Blick auf dein Tippspiel hast gesagt:
1: Nein! Nein! Nein! Nein!
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0: Aber sag du mir nicht, Fiona, ist ja lustig, wir haben ein richtiges Battle.
3: Wir sind ja, genau, wir sind immer hintereinander mit so einem Tippspiel.
0: Nur ein Platz auseinander. Hat es einen Punkt gegeben, die Nacht? Dass Deutschland ist
3: nein, es war eine Katastrophe. Also ich höre absolut zu denen, die nein, denken, morgen richtig schlechte Nacht. Ich glaube, irgendwie 3 Plätze abgerutscht oder so.
0: Holland-Marokko, richtig tippen, dass Holland rausgeht. Weil das hat auch niemand gesehen beim Penalty-Schiessen, auch nicht der Sascha Rufer.
1: Holland ist raus!
0: Wir gehen jetzt über eine Lautstärke an.
1: Marokko zieht in den Achtelfinale ein. Die Niederlande sind ausgeschieden. 11 Meter Drama.
0: Und es hat in dieser Nacht nur jemanden gegeben, der lauter war als der Sascha Rufer.
3: Und wer war das?
0: Der Kommentator auf dem ZDF.
3: Ah ja, gut.
0: Im Penalty-Schiessen, wo Deutschland gegen Paraguay einfach nicht glänzt hat. Wollen wir auch noch reinhören?
3: Unbedingt.
1: Vorbei!
0: Das war der erste Matchball.
1: Deutschland Hoffnungen leben noch!
0: Da hat er noch Hoffnungen gehabt. Dann hat Paraguay einen zweiten Matchball bekommen.
1: Ist das das Aus von Deutschland oder geht's weiter?
0: Da hat er auch noch Hoffnungen gehabt, hören wir
1: mal. Zweiter Linksballabgewehr, die erste Verbeugung.
3: Euphorie ist noch oben.
1: Manuel Neuer.
0: Das ist noch Manuel.
1: Was haben die vor mit uns hier?
0: Siehst du, dann wieder oben und dann kommt der achte Ball. Aber das ist so etwas, was es dort beim dritten Matchball, den er Paraguay versenkt hat.
1: Aus, Schluss, vorbei. Deutschland fährt nach Hause. Es ist unglaublich.
0: Ja, und die Zeitungen dementsprechend auch hätte das Gericht. Die Trainerfrage wird schon gestellt. Also, falls du jetzt unterwegs bist, zum Arbeiten um 12 ab 6. Bist froh, bist nicht Schultrainer von deutschen
3: Nationalmannschaft.
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0: 4 6 Energy am Start für dich, am letzten Dienstag vom Juni. Der 30. Haben ist der letzte Junitag. Dann wechseln wir den Hochsommer in Juni. Und heute noch schnell heute mit dir über Iggy Kelly reden. Dein Morgenshow-Team ist versammelt, Fiona.
1: Guten Morgen.
0: Und mein Name ist Elker und er hier heisst Iggy Kelly. Kommen wir als nächstes unter Iggy Kelly. Aus dem letzten Energy-Event mit der Energy My Morgen Crew an der Afterparty gewesen.
1: Genau.
0: Oder Herr Moser, der Papa in der Runde, der ist auch noch mit dabei gewesen. Aber was der Iggy Kelly unterschätzt hat, ist, dass unsere Techno-Fiona, so sage ich dir, das ist eine Übernahme für dich, die ja. Weiss, wie feiern.
1: Das ist so, ja.
0: Und der Techno-Fiona, da macht man nicht viel vor, wenn es ums Feiern geht.
1: Ich glaube, er hat probiert mithalten, aber ich glaube, er hat schlussendlich mehr gelitten als ich.
0: Ja, der Iggy so in Kelly genau. Unter den Tisch gesoffen hat sie. Der Gil hat nicht gut ausgesehen.
1: Definitiv. Ich weiß nicht, ob ich noch mehr erinnere als er, aber ja, genau.
0: Ausgleichungsniveau war es, würde ich mal sagen. Moser Schelker, schon lange ins Bett gegangen.
1: Genau, die habe ich eh schon abgehängt, gerade eigentlich probierst du noch mit ihm, aber auch dort. Ja. Nein.
0: Na, genau. Klar ist es 1-0 für Fiona, ist das gewesen, und dann kommt er jetzt offen frisch wieder ausgekatert, genau. Der Iggy Kelly für dich an diesem Dienstagmorgen. Guten Morgen.
1: Guten Morgen.

0: ab 6 Uhr, das ist Energy. Guten Morgen.
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0: Darf ich mich vorstellen? Mein Name ist Elker. Zum Vornamen heiße ich Michelle, aber so sagt man nur meine Mami. Und eine Intelligenzbeste bei diesem Morgenquiz.
2: Okay.
0: Ja, ich möchte mich auch hier mal vorstellen. Und du stellst mir meine Gegner innen auch wo vor. Wer ist heute Morgen?
2: Ja, der Alex. Alex, hast du auch noch Elker ein bisschen einschüchtern oder so, wenn er schon so kommt am Morgen früh?
3: Ja, also auch schon viel mal gewonnen.
0: So. Aber nicht gegen mich hoffentlich, oder?
3: Ja, mal, das habe ich auch schon
0: gesagt. Dann will ich in diesem Fall Revanche. Alex, cool, machst du wieder mit. Es gibt ja immer tolle Preise zu gewinnen. Was ist heute, wenn er mich schlägt, in 15 Sekunden?
2: Ja. Ja, das Mal gibt es 2 Tageskarten für das Niederhorn auf im Wert von 130 Franken. Immer gut bei diesem schönen Wetter mal für einen Ausflug. Und dazu gibt es natürlich auch noch eine Schelke heiß gekochte Tasse.
3: Ja, das klingt doch super.
2: Das Spiel kennst du schon, einfach mehr richtige Antworten in 15 Sekunden rausholen.
0: Also. Ich lege einmal mehr vor, bis nachher.
3: Bis nachher, ja.
2: Astronomie. Sollen wir die richtige Reihenfolge von unseren 8 Planeten auf, in dieser Reihenfolge, das heisst von der Sonne, nach aussen?
0: Das weiss ich doch nicht.
2: Los geht's.
0: Sonne. Merkur. Venus. Pluto. Jupiter. Dann kommt der Mars.
2: Hey, also, die Sonne, ja, komm, ich gebe dir die auch noch, das ist okay. Die gibt dir noch dazu, da hast du nämlich noch mit dem Merkur und der Venus, was noch beides richtig war. 3 Punkte. Und dann wäre eben schon mal die Erde dran. Und übrigens, der Pluto gibt es im Fall eigentlich nicht mehr. Das ist so ein kleiner Planet, dass
0: sorry,
2: man den gar nicht mehr dazu
0: zählt. Wo ich in die Schule gegangen, zählt der noch.
2: Ja, komm, sie wäre ja eh falsch. Sie spielt gar keine Rolle.
0: Ich nehme die 3 Punkte. Ich nehme sie und ich hoffe, dass er genauso wenig Ahnung hat wie ich. Sonst wird es nämlich einmal mehr pink.
2: Ja, es geht um unsere 8 Planeten, Alex. Ich will auch von dir, dass du mir die aufzählst in der richtigen Reihenfolge von der Sonne nach außen. Los geht's.
3: Also die Sonne, dann Merkur, Uranus, Venus, Erde, Mars.
2: Ich weiss, es ist so fies, aber ich habe ja wirklich gesagt, genau in der richtigen Reihenfolge. Darum muss ich einfach bei beiden halt dort abbrechen, wo es eigentlich falsch wird.
0: Wo ist denn falsch geworden bei der... Bei der Venus.
2: Ganz genau. Ja, du hast nach dem Merkur, der absolut nach der Sonne gehört hat. Die ersten 2 sind richtig. Schon den Uranus gebracht, aber es war eben die Venus.
0: Come on! Oh, ein dummer gewinnt mal in diesem Spiel. Oh Mann, Alex. Ja. Ich bin halt einen weitergekommen in der richtigen Reihenfolge, aber glaubt mir ja genauso, wenn ich Plan kann wie du, Alex. Also, da sind wir schon zu
3: viel. Ja.
0: Ein anderes Mal wieder, hä?
3: Ja.
0: Gute Zeit, hä? Schöne Woche.
3: Danke.
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4: Ein Tinder für Mamis. Nicht aber zum einen neuen Papi finden, sondern andere Mütter. Die Influencerin Valeria Harris bringt nämlich bald eine App raus, die es einfacher machen soll, Freundschaften zu knüpfen und Playdates für die Kinder zu finden. Ähnlich wie bei Dating-Apps können Mamis dort drauf auch ein Profil mit Angaben zu ihren Interessen, aber auch zu ihren Kindern stellen und so einfacher gleichgesinnte Frauen mit ähnlich altem Nachwuchs finden. So ein Angebot sei schon langfällig, sagt Valeria Harris. Gerade mit einem Frischgeborenen fühlen sich nämlich viele Mütter einsam und haben niemanden, um sich über die spezielle Erfahrung auszutauschen, sagt sie gegenüber 20 Minuten. Schon seit längerem bietet sie darum mit ihrem Brand Bubba Events in Zürich an, wo sich Mamis mit ihren Kindern vernetzen können. Der Schritt in die Online-Welt zeigt also nur ein logischer, damit noch mehr Mütter zueinander finden.
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3: Das Oberland gestern richtig verhagelt worden. Und hier in Bern hat man die schwarzen Wolken am Horizont gesehen.
6: Genau, trocken davon.
3: Kein Tropfen.
6: Ja, ich habe gestern schon gesagt, es ist wirklich mega lokal, die Sommergewitter prägt. Und auch heute muss ich fast ein bisschen Copy-Paste gleich zu gestern sagen. Wir starten jetzt trockene Tage in den Mix aus Sonne und Wolken. Am Nachmittag bei Maximaltemperatur von rund 30 Grad. Und gleich einmal mehr am späteren Nachmittag ziehen Wolken auf. Regen ist möglich und lokal ein zweites Sommergewitter angesagt.
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3: Und die Bilder, die ich gestern gesehen habe von Thun, wo teilweise unter Führungen unter Wasser waren und gleichwohl Leute einfach durch sind gefahren. Und das Wasser ist dann über die Motorhaube drüber gekommen. Einfach noch einmal ein Tipp, wenn eine Unterführung mit Wasser gefüllt ist, sollte man in der Nitri fahren.
6: Genau, ja.
3: Weil die Chance ist mega hoch, dass der Karren absauft und dann bist du nicht eh.
6: Jawohl.
3: Kannst du den Gummistiefel vornehmen?
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3: Auf der A1, wenn wir jetzt zum Verkehrsupdate kommen, haben wir eine Meldung Zürich-Bern zwischen Herking und Lauterbach. Dort Verkehrsüberlastung auf mehreren Abschnitten braucht also schon wieder ein bisschen mehr Zeit. Dort habt ihr gleich Sorge und bis gut unterwegs. Guten Morgen.
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0: Kurz um 20 vor 7 Uhr, Dienstag Morgen, Energy am Start mit dem Morgenteam. Schelker Fiona hier, wo schnell die Stiche zählt. Fiona, wie viel sind es bei dir?
1: Zwei.
0: Nummer.
1: Solid.
0: Bist du gut davongekommen bis jetzt?
1: So, der hat etwas verwutscht.
0: Ja, mich hat es komplett verwutscht. Wir sind immer noch auf der Suche nach dem Hassviech von dir vom Sommer 2026. Der ist zwar noch jung, aber gleichwohl nach so vielen Hitzetagen darf man da schon mal benutzt. Bei mir ist es Bremen.
1: Ah, oh, ja, diese Fiese.
0: Zwar bin ich so zerstochen worden und eine allergische Reaktion zeigt,

0: Beispiel, wenn du am Essen bist, kommt ja die ganze Zeit zum Wespe. Und das Wespe bringt auch nichts. Das kann nur Stechen hängen.
1: Oh, das Umnervösel geben. Ja, wobei, sie sind noch nicht so aktiv, weißt du?
2: Noch nicht so aggressiv, ich soll schauen.
1: Was ist bei dir, Fiona?
2: Hey, ich kann es nicht mal richtig sagen, weil ich bin jetzt gerade gezügelt letztes Jahr. Mhm. Das ist jetzt mein erster Sommer in dieser neuen Wohnung. Und habe irgendwie auf meinem schwarzen Badzimmerboden, wie scheint so weisse kleine Fuseli gehabt, habe ich gedacht. Mhm. Aber die Fuseli, die bewegen sich, die springen was? Ganz schnell davon. Jetzt bin ich mal schauen, was sind kleine, weisse, durchsichtige Mücken. Und es sind anscheinend irgendwie Motten, nee. Schild, Läuse oh. oder irgend so etwas. Aber ich hoffe nicht, dass
1: das
2: da
1: ist. Das willst du nicht in
2: der
1: Wohnung haben, Fiona.
2: Also wenn jemand besser weiss, wo weisse kleine Mücken, jetzt sagen wir, wo du bist da. Also Stress mit massiv.
1: Noch interessant, andere Länder, andere Tiere, die nerven. In Griechenland. Das Hasstier vom Sommer 2016. Ja. Der Hasenkopfkugelfisch.
2: Ah ja, ganz klar. Ja, ja,
1: der ist okay. giftig, aha. auf der einen Seite. Mega mühsam, weil er so richtig schnabuartig grosse Zähne hat. Ah. Und der zerfrisst den Fischer immer wieder das Netz und beißt die Fischer oh. auch. Und jetzt hat die griechische Regierung eine Belohnung ausgesetzt, wenn man den Hasenkopfkugelfisch fängt.
2: Okay.
1: Das ist doch mal ein Hasstier, nicht?
2: Das ist mal ein Hasstier.
1: Dein Hasstier wie ein Wanzer.
2: Ich weiß, aber das ist eins.
1: Hasenkopfkugelfisch. Hasenkopf. Nein, den habe ich lieber Bränen, Biel. 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

0: guter Start in den Dienstag. 4 vor 7 heim und ja, sie hat es einfach wieder geschafft. Shakira. Nachdem sie mit Waka Waka 2010 schon einen WM-Song Hit geliefert hat.
1: Ja, immer noch. Sie lassen immer noch auf und ab.
0: Jetzt so mit Tai Tai nachgeliefert. Und bei dir kommt er gut, Avion.
1: Ich glaube, mein Sommersong übrigens. Ich höre jetzt an meinen Sommersong 26. Finde ich super.
0: Die Vibes gibt es nach den Wetteraussichten für dich. Und die Wetteraussichten, ja klar, die kommen auch sommerlich daher in diesem Jahr.
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0: So wie ich mich nämlich im Winter auch aufregen kann oder im Herbst, wenn es Apple-Wetter-App, wo

0: wo ja einfach das Wetter irgendwie 10 Tage im Voraus anzeigt, wo ja jeder Meteorologe in der Schweiz sagt, das geht im Fall bei uns nicht.
1: Ja.
0: Wenn das einfach dann plötzlich 10 Tage Sonne anzeigt, wie es jetzt so ist, dann macht es mir wie Freude, aber gleichzeitig weiss man einfach, hey, die Natur braucht dringend Abkühlung, dringend ein bisschen Regen. Eigentlich wäre das schon auf gestern angesehen gewesen, jetzt hier in Stadt Bern. Im Oberland haben wir schon darüber geredet, hätte es tun. Aber wie sieht es jetzt heute aus? Kommt es jetzt da zu Bern auch?
1: 100%? Ja, das ist einfach das, gell? Also ich habe letzte Woche gesagt, hey, mein Job ist ja so easy, einfach immer, es ist heiß und sonnig.
0: Ja.
1: Jetzt gestern, heute und aber auch morgen ist es ein bisschen schwieriger, weil ich einfach nicht so recht kann sagen, hey, ein Sommergewitter ist zwar angekündigt, aber wo ganz genau lokal, dass sich das nachher betrifft, kommt eben so ein bisschen darauf an. Eher im Oberland, wo es dann sicher, so sagst du, so ja, vorausgesehen ist, dass das Sommergewitter kommt, dass der Regen kommt, gerade in der Stadt, im Flachland, doch eher kleinere Chancen. Aber gleich, er muss sicher, heute ist die Chance grösser, dass es in der Nacht auf morgen überall noch ein bisschen Regen gibt. Aber gleich, wir haben 30 Grad im Maximum, es gibt also einen warmen Sommertag. Genau, es wird richtig schwül nochmal. Es sind sicher auch morgen der Mittwoch recht ähnlich.
0: Mono, also es gibt keine Abkühlung, es wird nicht ein bisschen unter 30 Grad, es kommt nicht oben
1: ab. Mal 25 Grad sind am Morgen angesehen, also es kommt mal so ein bisschen durchschnaufen. Aber gell, wir kennen das, 25 Grad und Sonnenregen, ja, es bleibt richtig typisch.
0: Wer hat gedacht, dass wir mal bei 25 Grad vor einer Abkühlung
1: reden? Oh ja, statt durchschnaufen.
0: Gut, ihr hier, der Shakira und der Burna Boy spielt es, glaube ich, nicht so eine Rolle. Hey, was willst du mit Dai Dai?

0: Ja, die WM-Stimmung dank der Shakira da bei Energy und dank dem schlechten Resultat von Holland und Deutschland in diesen beiden Ländern keine WM-Stimmung mehr vorhanden. Ja. Beide Nationen in Nacht auf heute ausgeschieden. Mehr dazu dann in gut 10 Minuten in den News. Vorab wollen wir ein Bärli ein bisschen besser lernen kennen, da bei unserem Beziehungsexamen.
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0: Seit dem 2018 sind sie ein Paar, seit dem 22 geheiratet, Josh 35 und Michelle 31. Josh, du hörst uns von guten Morgen.
2: Morgen.
3: Guten Morgen miteinander.
0: Die sind doch nicht allein, ihr habt eine Familie, die besteht aus zwei Katzen und einem Hund. Die Haustiere könnt ihr einfach nicht mitnehmen, wenn ihr jetzt gewinnt, gell? Bei diesen drei Übereinstimmungen, die gefragt sind, dreimal abliefert. Fiona hat dann nämlich noch den Wellnesspreis.
2: Ja, für euch ging es nämlich ohne Tier an Thunersee, und zwar in Delta Park Vital Resort im Wert von 785 Franken.
3: Ja, das klingt doch sehr, sehr gut.
0: Ich nehme an, und dann kommen wir zur ersten Frage von diesen drei Fragen, dass ihr euer Hüte-Album habt für Katz und Hund, wenn ihr mal weggeht.
3: Ja, genau.
0: Jetzt möchte ich aber wissen, wem würdest du am wenigsten vertrauen, wenn es darum geht, bei euch zu hüten?
3: Ich würde wahrscheinlich sagen, meine Mutter.
0: Dann sagen wir aus zweit, wenn euer Haus brennt und du müsstest eins um das andere daraus herausretten, wie wäre die Reihenfolge?
2: Was du heute verlangst.
3: Also, dann würde ich als erstes Michelle und nein, der Odin. Und
0: das ist der Hund, gell?
3: Ja, genau. Und dann würde ich wahrscheinlich den Kater, der Louis, weil er der älter ist, nein, als letzter Merlin, weil der noch am aktivsten ist.
0: Ja, der hat die beste Chance, aber ist eben vielleicht sogar raus.
2: Und am flinksten, am schnellsten raus.
0: Ja gut, jetzt noch die Sexfrage von Fiona.
2: Ja, der zwei fahren beide wahnsinnig gerne ein Velo. Jetzt gibt es ja den sogenannten Velogasmus. Also es gibt immer wieder, dass rund 10% der Bevölkerung Orgasmus auf dem Velo haben.
0: Ah, no!
2: Ich habe noch nie einen gehabt.
0: Okay.
2: Ja. Jetzt wollte ich darum wissen, wie viel Orgasme ist das Maximum, das du mal gehabt hast beim Sex mit der Michelle?
3: Zu drei.
0: Mit einem Sex?
3: Genau. Ja.
0: Zieh der Hut. Sie gehört uns jetzt wieder. Michelle, wieder zugeschaltet. Guten Morgen.
4: Morgen. Guten Morgen.
0: Wir haben ein bisschen über euren Haushalt geredet. Und zwar wieder mal nicht da seid. Da geht es ja darum, dass Hund und Katze versorgt sind. Ich aber wollte aber wissen vom Josh, welche Person wäre die, die er als letztes würde fragen, für das Hüten, weil es ja mit der Zuverlässigkeit nicht so gut wäre.
4: Die letzte Option ist eigentlich meistens seine Mom.
0: Und das ist der erste Punkt. Das stimmt. Die zweite Frage. Ja. Wenn das Haus brennt bei euch, oder die Wohnung brennt, ist ein schrecklicher Gedanke. Nochmal, es ist ein schrecklicher Gedanke. Aber ich habe Josh gefragt, wenn es brennt bei euch daheim, welche Reihenfolge würde er retten?
4: Ja, ich würde sagen, mich. Mhm. Nachher wahrscheinlich unser Hund. Ich würde dann sagen, Louis und als
0: meine Katze. Merlin
2: zuletzt. Merlin,
0: du. Das stimmt. Und bei Sexfrage gibt es noch die Orgasmusfrage von Fiona.
2: Ja, und ich würde jetzt einfach schnell ganz frech herausfragen. Michelle, hast du mal Velogasmus gehabt? Ein Orgasmus auf dem Velo?
4: Nein.
2: Wir sind eben auf einen Orgasmus gekommen. Und zwar wollte ich nachher vom Josh wissen, wie viele Orgasmen hat er schon, ich sage mal, im Maximum gehabt bei Sex mit dir?
4: Zwei oder drei
0: vielleicht. Etwas von dem stimmt?
4: Ah, ich sage drei.
0: Und das stimmt! Ja. Jawohl! Hey, es sind über drei Stimmen! Ab zum Wellness, die zwei!
3: Super Sache!
0: Gute Woche noch! Tschüss!
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0: Guten Morgen, Schlafmütze. Ja, falls alles nicht hast mitbekommen rund um die WM und dich gefragt hast heute oder bist erwacht, warum dein Tippspiel so verhagelt ist, ja, gehörst du jetzt gerade im News-Update von Noah Dipassi. Es gibt die ein oder andere Überraschung.
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2: Heftige Explosion in Monaco. Gestern Abend ist mitten in der Luxusstadt ein Sprengsatz in die Luft gegangen. Dabei sind mindestens 3 Personen verletzt worden. 2 befinden sich noch immer in kritischem Zustand. Alle Opfer kommen laut Medienbericht aus der Ukraine. Darunter der Oligarch Vadim Tschermolajew, der einer der reichsten Menschen aus dem Kriegsgebiet ist, seine Lebensgefährtin und ein 13-jähriger Bub. Bei der Explosion handelt es sich mutmaßlich um einen Mordanschlag. Der ist aktuell noch auf freiem Fuß. Der Bundespräsident Guy Parmelin hat sich in den letzten Stunden mit dem US-Handelsbeauftragten Jamieson Greer getroffen, um nochmal über Zölle und ein mögliches Handelsabkommen mit den USA zu reden. Obwohl das Treffen freundschaftlich abgelaufen sei, hat der Bundesrat im Anschluss keinen grossen Erfolg verkünden. Immerhin habe es von US-Seite aber geheissen, dass vorerst keine Zollerhöhung auf die Schweiz wartet. Für die europäischen Fußballteams war die Nacht der Wurm drin. Nachdem Deutschland unerwarteterweise den Penalty gegen den Underdog Paraguay verhauen hat und schon nach dem 16. Final die Koffer muss packen, ist es jetzt auch am holländischen Team an Kragen gegangen. Das Spiel, das heute Morgen um 3 gestartet hat, endet in einem 2:3 für Marokko. Bleibt also nur zu hoffen, dass es der Schweiz am Freitag nicht gleich geht. Dann spielt unser Team nämlich am 5 Uhr am Morgen gegen Algerien.
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0: Das Wetter mit der Fiona.
4: Ja, schon jetzt am Morgen früh ziemlich angenehm, wenn du rausgehst. Ich glaube, das dünne Jäckchen oder so, das reicht mir nämlich schon gut 19 Grad für draussen.
0: Also ich kann dir sagen, Kurzhose und T-Shirt reicht führig. Du brauchst kein Jäckchen, wirklich nicht.
4: Ich bin 19 Grad,
0: nein, wirklich nicht.
4: So
0: ja. Also ein bisschen Hühnerhaut darf man haben, wenn es
4: also,
0: wieder tüppig ist.
4: Also, kannst du noch ein bisschen vorkühlen für den heißen Nachmittag. Gibt nämlich noch mal 30 Grad und vor allem einmal mehr viel Sonne. Nicht ganz klarer Himmel, gibt immer wieder mal ein paar Wolken am Himmel und dann gegen oben kann es so gut sein, dass es noch mal regnen kann. Und wir haben es schon gestern gesehen. Nicht ganz überall bist du betroffen von diesen Sommergewitter, aber heute ist einmal mehr eins angesagt. Sicher im Oberland mehr als in der Stadt, aber in der Nacht auf morgen wird es eigentlich überall nass.
0: Und wenn es kommt, dann obachten. Es tut richtig.
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0: Erstaunlich, ehrlich, haben wir heute Morgen keine Meldungen aus Thun nach den Überschwemmungen, die es da gab.
4: Stimmt, irgendwie Bäume, die umgekehrt sind oder so, nichts.
0: Scheint ruhig zu sein, also okay. Nein, die A1 gibt mehr zu reden, Richtung Zürich zwischen Aarau-West und Verzweigung Bierfeld. Verkehrsüberlastung von Zürich auch zwischen Rastegg, Gunz, Nord und Lauterbach und zwischen Kriegstätte und Schönbühl. Gute Fahrt, habt ihr Sorge.
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0: Und wir können uns immer noch nicht erholen ab dem deutschen Kommentator auf dem ZDF, wo, ja, er hat es nicht wahrhaben wollen.
4: Das hey, aber ich auch nicht. Also ich bin auch immer noch ein bisschen erstaunt, muss ich ehrlich sein, um volles Verständnis für ihn.
0: Ja. Ich habe heute auf mein Tippspielresultat geschaut und gesagt,
5: Nein!
0: Oder du, jetzt geht auf den Wecker, 4 ab 7. Ja!
5: Nein!
0: Guten Morgen, dir, ja,

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0: Das ist Bastille. Und dort nach innen übernimmt Ava Max. Mit Salt hier bei Energy mein Morgen. Schelker Fiona am Start.
1: Guten Morgen.
0: Noch ein bisschen Vorfreude schüren, ja, für alle Fans von Linkin Park, die Band, die auch instantly wieder in die Teenager-Zeit zurückbeamt, oder?
1: Wir fragen uns immer zum Luftgitarrenspielen und Headbangen.
0: Ich habe sie immer gehört bei Liebeskummer, oder? Wenn man ein bisschen cool hat müssen, irgendwo durchlaufen.
1: Aber zum Sport machen finde ich so noch gut. Pushen noch so ein bisschen.
0: Ich mache eben keinen Sport,
1: Fiona. Ah, okay, okay.
0: Heute Abend, wenn, wo, Fiona?
1: Ja, in Zürich im letzten Grund geht dann schon, also die Türöffnung ist schon am 4. Los geht es dann am 8. Zwei Vorbands sind auch noch geplant, also erwartet die richtig viel.
0: Einer, der sich richtig darauf freut, der Energy mein Morgen, hör Michi.
2: Linkin Park war schon gängige Band, die ich mega cool gefunden habe, schon als kleiner Gil, so mit 12 und mit denen aufgewachsen und immer wieder ein bisschen reingelassen. Und als ich dann gehört habe, hey, sie bekommen neue Sänger und sie machen ein neues Album, bin ich mega, mega gespannt gewesen. Es war wirklich so ein Lebenstraum, die jemals gesehen und dass ich da Tickets bekomme. Aha, bin richtig gespannt, freue mich richtig gut drauf.
0: Ja, nach dem tragischen Suizid vom Leadsänger, vom Chester Bennington, der die charismatische Stimme hat der Gruppe gegeben, Linkin Park, hat jetzt die neue Sängerin, die Fans wirklich einfach auch überzeugt, auch ihn.
2: Emily, ich finde sie der Hammer. Ich finde sie so cool. Sie bringt so viel Neues zu Linkin Park. Es ist so viel alte, coole Sachen, die man kennt, mit so einem coolen neuen Twist, dass ich sie wirklich mega, mega feiere. Natürlich mega schade ist der Chester, das ist immer ein grosses Thema natürlich. Ich habe ihn auch geliebt natürlich, mit ihm aufgewachsen. Aber ich finde es der Hammer.
0: Ja, und auch die grossen Hits wie Numb. Kann sie einfach singen, wenn wir da nochmal zum Vergleich das Original mit dem Chester nehmen? Ah, einen Unterschied hört man schon, aber nochmal.
1: Ja, aber beides einfach top.
0: Vielleicht auch gut, haben sie es nicht probieren nachzumachen.
1: Stimmt, sondern ein bisschen eine eigene Version, aber genauso gut.
0: Also die Fans, die freuen sich. Du ja vielleicht auch heute ein bisschen früher Feierabend machen und ab Richtung Zürich. Mögen wir dir das gönnen. Früh genug losfahren, das wäre mein Tipp. Immer ein bisschen Chaos auf 3.

0: am Start mit deiner Morgen-Crew, Schelker Fiona hier
1: Guten
0: nach wie vor.
1: Morgen.
0: Am Stellung halten und ehrlich, der Griff zum Handy ist immer das Erste, was man macht, wenn wir
1: das
0: machen.
1: Ja.
0: Und die Chance ist hoch, dass du den Griff zum Handy machst, Instagram aufmachst und
1: stimmt da oben
0: den Ohrwurm hier heute schon einmal gehört hast.
1: Ja, natürlich. Ja, wie das zweite Reel, das ich heute Morgen gesehen habe, ist mit dem im Hintergrund.
0: Und er läuft dir den ganzen Tag nachher, gell?
1: Ja, absolut. Ja.
0: Out of the blue in der Sitzung heute. Es läuft einem nachher und ich denke, weißt du, wir brauchen unsere eigene Version für morgen früh. Es braucht ein bisschen Zunder, ein bisschen Strom in die Hose. Darum,
1: ja,
0: wenn du jetzt erst erwachen bist, zuhören.
2: Stang jetzt an!

0: Musik aus der Schweiz für dich geht aus Nacht hier bei Energy am 20.07. Und zwar...
1: Ja, du weißt, ich habe kein Haus.
0: Baschi und Fiona, mit dem Baschi haben wir etwas Besonderes vor.
2: Ganz genau. Und zwar ist die nächste Energy Live Session schon am 13.
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2: Gestern in zwei Wochen, kann ich noch sagen, genau. Zürich ist dann so weit, am See sogar.
0: Und Baschi macht dir das Ganze noch ein bisschen schmackhaft, was man von diesem Abend kann erwarten, von diesem Intimen.
3: Also am 13. 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Ja.
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0: Vor allem müssen wir aber über Gallensteine reden, bei Voll daneben mit der Fabienne und der Passantinnen. Ja, Gallensteine, etwas, was richtig, richtig wehtut.
2: Ja, kann man das sagen. Soll ich so umschreiben?
0: Muss man jetzt noch sagen, wo die näher rauskommen?
2: Einfach nehmen, wo es auch wehtut.
0: Schön umschreiben, Fabienne.
2: Was sind denn Gallensteine?
9: Also ich weiss jetzt nicht genau, was Gallensteine sind, aber es gibt Leute, die es sammeln, aber ich habe noch nie jemanden gehört von meinem Freundeskreis oder so, der das sammelt.
2: Wo denkst du, wo findet man Gallensteine?
9: Also ich glaube, wir finden die in den Bergen, in der Stadt glaube ich eher weniger.
2: Wärst du froh, wenn du einen Gallenstein würdest finden?
9: Also wenn ich es wüsste und wüsste, dass es Geld gibt, wahrscheinlich schon, ja.
2: Was für Leute sammeln Gallensteine?
10: Gallensteine, ja, Leute, die eine Gallenblase brauchen oder so.
2: Hast du noch Gallenstein?
10: Ja, wohl schon.
2: Wieso?
10: Ja, jeder Mensch hat das. Das braucht man ja zum Überleben.
2: Was denkst du, wie viel ist so ein Gallenstein wert?
9: Ja, es kommt noch auf die Grösse drauf an. Wahrscheinlich so ein kleinerer kostet vielleicht 50 Stutz und ein grösserer schon 100 oder so. Je nach Gallenstein halt.
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1: Ein kleiner Good News Break für dich von der Noah Dibassi.
2: Wer an einer Fußball-WM mit der Rückennummer 9 rumläuft, hat am meisten Glück. Das zeigt eine Untersuchung von einer deutschen Informationsplattform, die etwa 5'000 Spielaktionen aus den letzten 14 Weltmeisterschaften zwischen den Jahren 1970 und 2022 untersucht hat. Pluspunkte hat es logischerweise für Goal, Assist oder verwandelte Penalties gegeben, Minuspunkte für gelbe und rote Karten oder eigene Goal. Und dort hat sich eben ergeben, die Glücksquote ist bei der Nummer 9 am höchsten. Das sind also super Voraussetzungen für unseren Joan Manzambi am Freitagmorgen im 16. Finale gegen Algerien. Von der Glückszahl profitieren aber auch die Fußball-Ikonen Cristiano Ronaldo und Harry Kane. Am zweit- und drittmeisten Glück bringen übrigens 10 und 11. Es gibt also Hoffnung für den Granit Xhaka und den Dan Doye. Am anderen Ende, die Nummer, die am meisten Pech gibt, ist 24. Für den Nazi-Verteidiger Uri Lamenda heisst das also vielleicht einmal Rückennummern wechseln.
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1: Ja, die Chance ist hoch, wenn du in Stadt Benning nur über eine Rasenfläche laufst. Das Gefühl, du bist in Sahara. Die ist
4: ja, echt alles ausgerechnet.
1: Ja, also es braucht Regen. Ja. Fiona, wann kommt er? Du bist schuld, wenn er nicht kommt.
4: Nein, so viel. Bitte, no pressure. Gell? Hey, es ist einfach immer so ein bisschen schwierig zu sagen, kommt es wirklich definitiv regnen oder nicht. Wir haben es gestern schon gehört. Es ist ein Sommergewitter angesagt gewesen. Es ist auch eins gekommen, aber eben mehr im Oberland. In der Stadt selber ist es trocken geblieben. Wir sind so ein bisschen verschont geblieben. Wobei, eben, du hast schon gesagt, es wäre eben schon nicht schlecht. Sieht es aber heute auch definitiv danach aus, als gäbe es ein bisschen mehr Regen. Die Wahrscheinlichkeit ist grösser, sicher auch in der Nacht auf Mond, dass es nass wird. Gleich, es gibt einen warmen Tag, 30 Grad heute Nachmittag im Maximum und bis dort scheint man noch die Sonne.
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1: Auch oh, immer krass, wenn Sommergewitter näher den Verkehr geht zum Kollabieren. Ladlauf.
4: Ja, gestern recht auch, zu recht.
1: Die Bilder, die haben wir alle gesehen am Morgen danach, wo es wieder ruhig ist im Oberland, aber nicht so im Mittelland. Dort haben wir viel Meldung auf der A1. Richtung Zürich zwischen Aarau-West und Verzweigbierfeld. Von Zürich her zwischen Rastegg-Unzgenort und Lauterbach auf mehreren Abschnitten und auch zwischen Kleinstädt und Schönbühl. Überall braucht es Geduld. Die wünschen wir. Und
4: natürlich,
1: gute Fahrt.
4: Guten Morgen.
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0: 10% Ballbesitz, wenn wir uns da die Nerd-Fakten durchgeben.
1: Aber einfach nicht reingegangen.
0: Ja, es hätte nicht wollen sein. Wobei, das Goal hat man schon geschossen, ist dann auch noch aberkannt worden. Da sind die Deutschen schon in den Sturm gelaufen und hat sich aufgeregt.
2: Nein!
0: Aber am Schluss im Penalty-Schiessen war es auch ein Up-and-Down gewesen. Und schon mal, das ist ironisch, dass Paraguay mehrere Matchbälle hatte.
1: Sag nichts.
0: Im zweiten Matchball war er noch so ein bisschen zuversichtlich.
2: Ist das das Aus von Deutschland oder geht's weiter?
0: Du, mit seinen Stimmbändern möchte ich jetzt auch nicht tauschen.
1: Nein, ich glaube, der braucht heute mal Singertee oder so.
0: Ja, definitiv. Aber dann eben beim dritten Matchball hat es nicht geheissen.
2: Aus, Schluss, vorbei! Deutschland fährt nach Hause! Ja. Es ist unglaublich!
0: Und wer ist der Erzrival von Deutschland, Fiona?
1: Der Erzrival?
0: Ja, an der WM.
1: Keine Ahnung.
0: Das ist auch noch vor deiner Zeit. Holland. Holland ist so der
1: Erzrival. Wo ja auch nicht
0: glänzt. Nein, ist ja auch das. Also nicht mal Holland darf mit dem Finger auf die Deutschen zeigen, weil ein paar Stunden später jetzt dann auf dem SRF im Sascha-Rufer so tönt.
2: Holland ist aus!
0: Ja, gegen Marokko.
2: Marokko zieht in den Achtelfinale ein.
0: Also eine Überraschung nach der anderen.
2: Die Niederlande sind ausgeschieden. Elfmeter-Drama in Monterrey.
0: Und jetzt hoffen wir einfach, dass es für unsere Schweizer Nazi...
1: Genau, vielleicht dürfen wir da nicht zu viel... Nicht zu viel Schadenfreude haben.
0: Für unsere Schweizer Nazi am Freitag, am 5 Uhr morgen gegen Algerien gut ausgeht.
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0: guten Start in den Tag. 7:45 haben wir Energy mit Schelter und Fiona am Start.
1: Guten Morgen.
0: Und mit dem Song von Kitschkrieg, der aktuell Instagram dominiert.
2: Du bist gut genug.
0: Und weltweit Erfolge feiert. Und ich hatte das Gefühl, ja, wir brauchen unsere eigene Version hier. Die Energy mein Morgen.
2: Strang jetzt endlich auf. 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
0: Ist aber nicht so gut angekommen.
1: Gar nicht. Dave hat sich gemeldet. Er hat gar keine Freude an dem gehabt.
3: Oh, Schelker, ist das dein Ernst?
0: Hey.
3: Dass ich ja 20 rammelige Katzen auf einem Garten habe, aufschere, wenn du das Gjaul, das du jetzt gerade drüber hast.
0: Hey.
3: Du nimm mir bitte.
0: Nicht beleidigend werden, Dave, gell?
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0: Der haut nicht.
1: Der haut nicht. Komm, lass einfach sein, machen wir weiter mit dem Wetter. Und das geht jetzt einfach sicher mal heute und morgen ziemlich ähnlich aus. Es gibt so ein bisschen Mix aus Sonne und Wolken bei 28 bis 30 Grad. Jeweils am Oben ist aber allenfalls nochmal ein Sommergewitter angesagt. Dafür dann am Donnerstag schon wieder 27 Grad und den ganzen Tag trocken.
0: Und die nächste Hitzewelle, die schon wieder in den Startlöchern steht. Dabei bräuchte sie doch so dringend ein bisschen Wasser, die Natur.
1: Hoffentlich heute ein bisschen.
0: Also das Angel Eyes jetzt für dich, 13 vor. Als nächstes wollen wir 150 Franken Dosenbach-Gutscheine rausholen. Hier.

0: Bock auf ein bisschen Sommermusik? Dann gibt es einen Mann, der für diese Frage kommt, Fiona.
1: Alvaro Soler. Wake up in
0: Manila. Der Mann, der Sommerhits hat, Agogo.
1: Ja, einer nach dem anderen.
0: Manila. Machia. El Mismo Sol. Sofia. Oder wie wir gerade aus Nähe zu hören.
1: Wer lag in Tura?
0: La Tintura. Sí, señor. Energy my morgen. With Senora Fiona.
1: Ja, guten Morgen.
0: Und Senor Schelker, buenos dias. Und jetzt wird gespielt, und zwar die Songratungsquiz Schubidu um 10:08.
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0: Kimberly, 32 Fotzisdorf, schafft im KFC, hat der Geschichtleitung und ist heute Morgen zugeschaltet bei unserem Musikquiz. Schubidu, guten Morgen, Kimberly.
1: Guten Morgen.
3: Morgen zusammen.
0: Jetzt habe ich gedacht, wir haben uns auch schon persönlich mal gesehen, aber werden nicht bekannt.
3: Hey,
0: wir doch.
1: Hallo, geht.
0: Ja, jetzt siehst du, wie alt hier.
3: Energy Air.
0: Am Energy Air. Ah, jetzt habe ich schon gemeint, was kommt bei euch im KFC, weil ich halt etwa die doch ein bisschen schwach bin. Aber Fiona, du hast gesagt, du warst noch nie gewesen.
1: Ja, jetzt haben wir sie beichten, ich bin mein ganzes Leben noch nie im KFC gewesen.
0: Verpasst sie etwas, Kimberly?
3: Ja und nein.
0: Gut, das ist viel.
1: Kimberly, hast du mir das schmackhaft machen?
0: Ja, komm, das ist schon gut. Hey. Am Ende des Tages ist es Fast Food. Aber Kimberly, los, jetzt geht es um dich. Und zwar um dich als Privatperson.
1: Genau.
0: Und du willst 150 Franken Dosenbach-Gutscheine abräumen. So viel im Jackpot.
3: Das wäre gut.
0: Ja, das wäre nicht nur gut, das wäre super, würde ich sogar meinen. Aber jetzt ist es eben so, es steht dir etwas im Weg. Und zwar ist das ein ganz kurzer Ausschnitt von einem Song, den du jetzt gehörst. Und wir bräuchten einfach Interpret und Titel. Erst dann können wir dir das Geld geben. Fiona hat schon wieder eine 50-Note in den Fingern.
1: Jawohl.
0: Und wenn du es nicht rausfindest, dann tut sie den wieder in den Jackpot.
1: Das heisst, wir würden morgen um 200 Stutz spielen.
0: Aber so weit, wenn wir es gar nicht denken. Gut, jetzt eins ums andere. Du hörst gut zu und holst schnell die richtige Antwort raus. Achtung! Finito.
3: Also ich bin sehr positiv, aber ich hoffe, ich bin richtig. Mal schauen. Das Lied Latch mit Sam Smith und Disclosure.
0: Sam Smith, hörst du da raus? Fiona, ist das richtig oder nicht?
1: Leider nein.
0: Nein, unter 50er vor Fiona.
1: Oh, das
0: wandert in den Jackpot. Am Mist. Nein, es ist nicht Disclosure. Es könnte aber auch irgendwie alles sein, wenn man...
1: Ich finde es mega schwer.
0: Es ist ehrlich, es gibt keine Melodie. Es ist nur ein Snare und ein Bass, den man hört. Mehr nicht. Ja, Kimberly, leider hat das nicht so ein Sein für dich.
3: Ja, du. Dann probieren wir es nächstes Mal.
1: Ja, ja. Bedingt, auf jeden Fall.
0: Genau. Richtige Einstellung. Und ja, in dem Fall gute Schicht. Wenn du fast hast, wann hast du die nächste?
3: Am 9 Uhr heute am Morgen.
0: Okay. Okay. Also in dem Fall gut. Schaffen dir, gell?
1: Mach's
0: und
1: gut.
0: Bis gleich. Merci. Tschüss.
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5: Noah Di Bassi.
6: Heftige Explosion in Monaco. Gestern Abend ist mitten in der Luxusstadt ein Sprengsatz in die Luft gegangen. Da dabei sind mindestens 3 Personen verletzt worden. 2 befinden sich noch immer in kritischem Zustand. Alle Opfer kommen laut Medienbericht aus der Ukraine. Darunter der Oligarch Vadim Tschermolajew, der einer der reichsten Menschen aus dem Kriegsgebiet ist, seine Lebensgefährtin und ein 13-jähriger Bub. Bei der Explosion handelt es sich mutmaßlich um einen Mordanschlag. Der ist aktuell noch auf freiem Fuß. Die Aare ist der gefährlichste Fluss der Schweiz. In den letzten 13 Jahren sind 75 Menschen im zweitlängsten Strom vom Land ertrunken, wie eine Auswertung vom Tagesanzeiger zeigt. Gemessen an den Flusskilometern ist aber auch beim Baden in der Limmat die höchste Vorsicht geboten. Sie hat seit 2013 29 Todesopfer gefordert. Die laut der Auswertung gefährlichsten stehenden Gewässer sind der Genfer und der Zürichsee. Seit der Hitzewelle sind schon 10 Menschen ertrunken. Passt also gut auf euch auf beim Betteln. Für die europäischen Fußballteams war diese Nacht der Wurm drin. Nachdem Deutschland unerwarteterweise den Penalty gegen den Underdog Paraguay verhauen hat und schon nach dem 16. Final die Koffer packen muss, ist es jetzt auch am holländischen Team an Kragen gegangen. Das Spiel, das heute Morgen um 3 gestartet hat, endet in einem 2:3 für Marokko. Bleibt also nur zu hoffen, dass es der Schweiz am Freitag nicht gleich geht. Dann spielt unser Team nämlich am 5 Uhr am Morgen gegen Algerien.
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5: 20 Minuten Titel geht Fiona fertig Hitze. Darum bist du heute trotzdem nicht unbedingt fit, obwohl es abkühlt. Ich habe irgendwie auch nicht das Gefühl, dass es abkühlt.
8: Also ja, also ich glaube, im Vergleich zu der letzten Woche ist es schon nicht mehr so heiß. Also wir sind jetzt heute noch so im Maximum bei 30 Grad, vergleichsmässig von fast 40 letzte Woche. Es ist ein bisschen Abkühlung. Sicher auch, dass es zum Teil noch ein bisschen Regen gibt heute. Einmal mehr eventuell lokales Sommergewitter angesagt. Aber ich glaube, du bist einfach so ein bisschen träge und müde durch das Ganze. Ziemlich typische Sache, ist eigentlich so berndeutsch gesagt. Das ist irgendwie die feuchte Luft, macht einem einfach gleich ein bisschen kaputt.
5: Für mich ist das nicht eine Abkühlung, für mich ist es, als würdest du jetzt mit dem Föhn von der heissesten Stufe einfach auf die zweitheisseste Stufe
8: schauen. Ja, das ist auch ein guter
5: Ist Job. Immer noch warm.
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5: Immer noch ungefragt auf der A1 Richtung Bern zwischen Rastegg-Unsgenort und Lauterbach. Mehrere Abschnitte dort betroffen von Stau Richtung Zürich zwischen Aarau-West und Verzweigung Birfeld ebenfalls problematisch. Und auf der A6 Lies-Bern zwischen Lies-Süd und Schöpfen haben wir in beiden Richtungen Stop and Go wegen Verkehrsüberlastung. Habt ihr Sorge! 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
5: Und ich bin zwischenzeitlich noch ein bisschen Kommentare lesen nach dem frühen WM-Out von Deutschland gegen Paraguay.
8: Damit glaube ich niemand gerechnet. He?
5: Und gleich der Schweizer gehört das noch gern.
8: Ja, ich weiss.
5: Wenn sich die Deutschen.
9: Nein!
5: Wenn sich die Deutschen wieder aufregen. Ja, das ist Schadenfreude ist gross. Ich muss jetzt hier an dieser Stelle sagen, ich habe Deutschland noch die Tüme gedrückt. Aber ja.
8: Na gut. Man darf einfach nicht zu schadenfreudig sein, weil bei uns geht es dann am Freitag weiter und dann müssen wir gleich nochmal Vollgas geben.
5: Und dann hoffen wir nicht, dass der Ruf auch wieder sagt:
9: Nein! Nein!

0: Der Hochzeit-Crash, der Ed Sheeran mit seinem DJ-Kollegen, mit Martin Garrix.
1: Bei wem?
0: Da schaust du schon noch blöd. Ich bin mit einem Bärli überrascht worden
1: also
0: in den USA.
1: Einfach so?
0: Ja, einfach so.
1: Standard-Bärli, blöd gesagt.
0: Ein Kollege irgendwie, ich ihm geschrieben, da wird geküratet. Nein, ich habe gesagt, also komm, wir gehen vorbei.
1: Nee.
0: Das ist mit dem Martin Garrix hergestanden, hat schnell die Performance gegeben.
1: Schön.
0: Kann so gehen, hier bei Energy wie morgen gehörst du noch, auch wenn du nicht heiratest. Fiona und der Schelke hier für dich im Studio am Start mit den Top-Themen vom Tag. Wir wollen dich ein bisschen vorbereiten, was die Smalltalk-technisch heute auf der Bühne erwartet. Und eins ist klar, über Deutschland wird geredet.
2: Nein, nein, nein, nein! 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
0: Wie geht's dir damit, Fiona? Eher schadenfreudig oder tut's dir fast ein bisschen weh? Ist jetzt so eine Nation wie Deutschland schon jetzt draussen?
1: Ja, ich mache mich doch jetzt eh beliebt bei irgendjemandem. Unbeliebt, meine ich. Jemandem, wenn ich jetzt etwas
0: so, ja, vielleicht machst du dich auch beliebt.
1: Ja, ich glaube, das ist immer noch ein bisschen so Schweiz-Deutschland, so ein bisschen die Rivalität rum. Und ich finde, hey, ist schon noch ein bisschen cool, dass wir so ein noch drinnen sind. Und von diesem grossen Land, das eigentlich doch auch recht gut ist anscheinend im Fußball.
0: Ja.
1: Jetzt schon draussen ist, finde ich, schon ein bisschen
0: das
1: cool.
0: Das ist aber richtig, wir sind noch drinnen. Unser Match dem Freitag, um 5 Uhr gegen Algerien. Hey, aber gleich schnell von den Deutschen wollen wir wissen, wie es so geht. Darum wurde auf Berlin rausgeschaut und zu unseren Kollegen von Energy mit Morgen Berlin.
4: Hallo, liebe Freunde in der Schweiz. Hier ist Energy am Morgen mit Anna und Ben.
1: Hallo.
4: Wir grüßen aus Berlin und natürlich sind wir ein bisschen traurig. Gar nicht so richtig wütend, sondern traurig, dass es jetzt vorbei ist. Aber auch irgendwie, was war das für ein Spiel?
1: Ja,
4: also gegen Paraguay?
1: Na, vor allen Dingen Wut, okay, aber wir sind enttäuscht.
4: Enttäuscht,
1: wir
4: ja.
1: Sind enttäuscht.
0: Ja, wir gehört es raus, aber Ben, du hast ja den Match nicht mal geschaut. Wieso?
4: Das ist auch einfach zu spät für jemanden, der eine Morningshow macht. Ich dachte mir, wenn wir gegen Paraguay ausscheiden, dann will ich es nicht gesehen haben. Anna, du bist wach geblieben bis 1.30 Uhr.
1: Ich habe 3 Stunden geschlafen.
4: Ja.
1: Mir ist ganz schwindelig.
4: Ja.
1: Und ich möchte einfach meine Lebenszeit und meine Schlafenszeit wieder zurückhaben.
0: Ja. Ja, das ist verschwendete Lebenszeit,
1: ja,
0: wenn
1: wirklich,
0: das
1: gut ist. Das war nichts gewesen, der Schlafmangel.
0: Gibt es aber jetzt irgendetwas Positives, was wir noch mitnehmen, die zwei?
4: Wenn wir jetzt, so wie wir gerade spielen, gegen Frankreich gespielt hätten, die hätten uns ja, wie wir halten dich fest, die hätten uns ja 12-0 nach Hause geschickt.
0: Ja.
1: Mbappé hätte uns zermetzelt.
4: Wir hätten danach keinen Fußball mehr spielen dürfen.
1: Ein Glück haben wir nicht gegen Frankreich gespielt. Amen.
4: Wir sind von der Klinge noch gerade so gesprungen und wir sehen uns in 2 Jahren bei der EM.
0: Genau, so machen wir. Bis denn.
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0: geniesse es noch. Das angenehm kühle Wetter von aussen, bevor es wieder richtig töppig wird. Schnell kleine Quizfrage an die Fiona.
1: Ja.
0: Hier bei Energy mit Morgan. Es hat Pink, wo wir jetzt gehört haben, mit dem Teddy Swims, den wir jetzt gehört haben. Gemeinsam.
1: Hey, Anik, beide Sänger, beide Top-Sänger, frag mich nicht.
0: Und du kannst ja auch noch, also du weißt jetzt, sag ich, was hat Gott, Pink mit Teddy Swims und dir gemeinsam?
1: Ich kann nicht singen, darum keine Ahnung.
0: Die sind alle tätowiert. Und Pink hat schätzungsweise 17 bis 20 Tattoos. Der Teddy Swims hat 90% von seiner Körperfläche mit Tattoos.
1: 90%?
0: Übersehen. Wie viel sind es bei dir, Fiona?
1: 1%.
0: 1% würde ich sagen. Hey, ja, weil kommt er an Zeit oder andere dazu. Überlegen wir ja, ob wir einen Essen
1: ausstellen. Oh, echt?
0: Nein.
1: Ich würde sagen, das hast du.
0: Sorry, nicht. Auf einem Ferrari klebst du auch ein Kleber drauf.
1: Oh mein Gott.
0: Sag ich nur so.
1: Oh, bitte.
0: 18.

0: 9 Minuten geht es noch, dann ist 8:30. 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
0: Darf ich mich vorstellen? Mein Name ist Elker. Zum Vornamen heiße ich Michelle, aber so sagt nur meine Mami. Und eine Intelligenzbeste, bei diesem Morgenquiz.
2: Okay.
0: Ja, ich möchte mich auch hier mal vorstellen. Und du stellst mir meine Gegner innen auch wo vor. Wer ist heute Morgen?
2: Ja, der Alex. Alex, hast du auch noch Elker ein bisschen einschüchtern oder so, wenn er schon so kommt am Morgen früh?
3: Ja, also ich habe schon viel mal gewonnen.
0: So. Aber nicht gegen mich hoffentlich, oder?
3: Ja, mal, das habe ich auch schon
0: gesagt. Dann will ich in diesem Fall Revanche. Alex, cool, machst du wieder mit. Es gibt ja immer tolle Preise zu gewinnen. Was ist es heute, wenn er mich schlägt, in 15 Sekunden?
2: Ja. Das Mal gibt es 2 Tageskarten für das Niederhorn auf im Wert von 130 Franken. Immer gut bei diesem schönen Wetter mal für einen Ausflug. Und dazu gibt es natürlich auch noch eine Schelke heißgekochte Tasse.
3: Ja, das klingt doch super.
2: Das Spiel kennst du schon, einfach mehr richtige Antworten in 15 Sekunden rausholen.
0: Also. Ich lege einmal mehr vor, bis nachher.
2: Astronomie. Sollen wir die richtige Reihenfolge von unseren 8 Planeten auf, in dieser Reihenfolge, das heisst von der Sonne, nach aussen?
0: Das weiss ich doch nicht.
2: Los geht's.
0: Sonne, Merkur, Venus, Pluto, Jupiter. Dann kommt der Mars.
2: Hey, also die Sonne, ja, ich gebe dir die auch noch, das ist okay. Die gibt dir noch dazu, da hast du nämlich noch mit dem Merkur und der Venus, was noch beides richtig war, 3 Punkte. Und dann wäre eben schon mal die Erde dran. Und übrigens, der Pluto gibt es im Fall eigentlich nicht mehr. Das ist so ein kleiner Planet, dass man gar nicht mehr dazu zählt.
0: Sorry, wo ich in die Schule gegangen, zählt der noch.
2: Ja, komm, sie wäre ja eh falsch, sie spielt gar keine Rolle.
0: Also. Ich nehme die 3 Punkte, ich nehme sie und ich hoffe, dass er genauso wenig Ahnung hat wie ich, sonst wird es nämlich einmal mehr Pink.
2: Ja, es geht unsere 8 Planeten, Alex. Ich will auch von dir, dass du mir die aufzählst in der richtigen Reihenfolge von der Sonne nach aussen. Los geht's.
3: Also die Sonne, dann Merkur, Uranus, Venus, Erde, Mars.
2: Ich weiss, es ist so fies, aber ich habe ja wirklich gesagt, genau in der richtigen Reihenfolge. Darum muss ich einfach bei beiden halt dort abbrechen, wo es eigentlich falsch wird.
0: Wo ist denn falsch geworden bei der... Bei der Venus.
2: Ganz genau. Ja, du hast nach dem Merkur, der absolut nach der Sonne gehört hat. Die ersten 2 sind richtig. Schon den Uranus gebracht, aber es war eben die Venus.
0: Come on! Ja, oh, ein dummer Gewinn mal in diesem Spiel. Oh Mann, Alex. Ja. Ich bin halt einen weitergekommen in der richtigen Reihenfolge, aber glaubt mir ja genauso, wenn ich Plan kann wie du, Alex. Also, da sind wir schon zwei.
3: Ja.
0: Ein anderes Mal wieder, hä?
3: Ja.
0: Gute Zeit, hä? Schöne Woche.
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0: gefällt mir richtig gut. Michael Schulte, neue Musik von ihm. Love Sick am 8:30, wo wir dir noch ein bisschen Good News müssen mit in den Tag hineingeben.
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0: Da hat Noah die passiert, die ein oder andere Meldung für dich.
2: Ein Tinder für Mamis. Nicht aber zum neuen Papi finden, sondern andere Mütter. Die Influencerin Valeria Harris bringt nämlich bald eine App raus, die es einfacher machen soll, Freundschaften zu knüpfen und Playdates für die Kinder zu finden. Ähnlich wie bei Dating-Apps können Mamis dort drauf auch ein Profil mit Angaben zu ihren Interessen, aber auch zu ihren Kindern stellen und so einfacher gleichgesinnte Frauen mit ähnlich altem Nachwuchs finden. So ein Angebot sei schon langfällig, sagt Valeria Harris. Gerade mit einem Frischgeborenen fühlen sich nämlich viele Mütter einsam und haben niemanden, um sich über die spezielle Erfahrung auszutauschen, sagt sie gegenüber 20 Minuten. Schon seit längerem bietet sie darum mit ihrem Brand Bubba Events in Zürich an, wo sich Mamis mit ihren Kindern vernetzen können. Der Schritt in die Online-Welt zeigt also nur ein logischer, damit noch mehr Mütter zueinander finden.
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0: Es heizt schon langsam auf von aussen. Die Sonne die zeigt sich, aber nicht allzu lang, Fiona.
4: Ja, sicher mal so bis zum späteren Nachmittag ist ein Mix von Sonne und Wolken angesagt. Du hast gesagt, es heizt langsam auf. Aktuell haben wir 20 Grad draussen. Von Stunde zu Stunde wird es noch ein bisschen wärmer. 30 Grad gibt es heute im Maximum. Dafür gibt es dann zu oben einmal mehr Regen und auch ein Sommergewitter ist wieder angesagt. Ähnlich wie gestern ist das so ein bisschen lokal mehr oder weniger betroffen.
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0: Stop and go auf der A1 Zürich-Bern zwischen Rastedt, Gunzgenort und Lauterbach. Auf mehreren Abschnitten immer noch gefragt. Und auf der A6 Lies-Bern zwischen Lies, Süd und Schöpf in beiden Richtungen Stau. Dort Verkehrsüberlastung. Kein Unfall, das ist die gute Nachricht. Gleich gefragt, das ist die schlechte Nachricht.
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0: Halli, Humberstone jetzt für dich. Und dann sind wir immer noch auf der Suche nach einem Hassinsekt oder Tier 2026. Ja, der Sommer bringt auch mühsame Viecher mit sich. So auf die 20 vor, reden wir zusammen drüber.

0: Energy mein Morgen um 20 von 9 mit deiner Morgen-Crew, Schelker Fiona.
1: Guten Morgen.
0: Wo vielleicht ein bisschen zu ehrlich unterwegs ist jetzt, aber können wir schnell über Christina Aguilera reden, die mit Dirty Gettner wartet.
1: Was für mich?
0: Der Videoclip. Da war ich Teenager gewesen und das ist für mich so, glaube der Schritt ins Erwachsenenleben.
1: Ins Erwachsenenleben. Ja. Ah, so sieht das auch
0: aus. Ich dachte, du ist das eine Frau. Dirty, alles gut für dich. Vor allem müssen wir auch noch schnell heute über die mühsamsten Viecher vom Sommer 2026 reden. Da hört man schon eins. Monke! Wer bei mir noch nicht in den Top 3 angekommen, bei dir vielleicht schon, wenn du keine Sorgen hast, zutaten, weil du einen im Schlafzimmer hast gehabt. Bei dir, Fiona, haben wir schon lernen kennen, du hast gezügelt in eine neue Wohnung. Sie sind ganz komische Viecher.
1: Ja, ich bin immer noch nicht ganz sicher, was. Wie so kleine, weisse Mückli. Sie meistens irgendwie am Boden, sauren dort so ein bisschen rum. Ich habe das Gefühl, es ist ein Fuseli, plötzlich springt es davon. Irgendwie ist es wie ein Blatt.
0: Stechen sie?
1: Bis jetzt glaube ich nicht. Also, ich habe noch keinen Stich.
0: Ha, der Ausschlag hast du sonst von mir noch. Nein, aber wenn das jemand wüsste, was das ist.
1: Es ist glaube ich wie etwas Blattlaus oder so. Vielleicht von meinen Pflanzen. Ich habe keine Ahnung.
0: Im Badzimmer im Boden auch ein bisschen komisch.
1: Ja, also, schon.
0: Wenn du der Tierli-Experte bist, 079-655-0844, jederzeit mitdiskutieren. Pesco hat sich auch gemeldet. Ich frage immer noch nach dem Hassviech. Bei ihm hört man einen Witz an, welches das sein ist.
2: Ciao zusammen. Wieso gibt es keine Ameisen in der Kirche? Weil sie Insekten sind.
0: Genau. Oh. Achtung, Füße auf, der kommt
1: ja,
0: flach.
1: Ja, kommt wirklich flach.
0: Hassinsekten, ja. Beim Pädu sind es mehrere.
3: Also wir stören Leugen, Bremen, Hornussen und Bienen.
0: Ja.
3: Aber für uns ist alles gut, schönes Wetter, ja. Schön heiß. Ich wünsche euch ganz einen schönen sonnigen Tag.
0: Lieber Gruß, Pädu. Merci, Pädu, wünsche mit dir auch.
1: Stört ihn eigentlich alles, aber sonst ist alles gut.
0: Bei mir sind es Bremen, auch ein hundsgewöhnliches Viech, Angst zu Griechenland. Dort ist der Hasenkopf

0: Das Gefühl, lieber ein Mucke oder ein Bräm als ein Hasenkopfkugel im Schlafzimmer. Wir checken die sommerlichen Wetteraussichten. Gute Nacht, Christina Aguilera. 19 vor jetzt.
1: Morgen. Yeah.
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0: Auch schon 24, der Track von Christina Aguilera, Dirty. Und nur wegen Recherchezwecken ist dein Morgenshow-Team da bei Energy der Videoclip schauen.
1: Natürlich nur wegen dem.
0: Was nehmen wir mit, Fiona,
1: von diesem Videoclip? Dass die Hüfthosen wieder zurück sind.
0: Nur das nehmen wir.
1: Ja.
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1: Wobei, da wären wir thematisch am richtigen Ort. Fashion-technisch würdest du heute Hüfthosen empfehlen?
2: Ja, aber aus Leinen oder einfach kurze, also lange Jeans auf keinen Fall. Es wird nämlich richtig düppig. Ich bin gerade nachschauen. Luftfeuchtigkeit 55 bis sogar zum Teil 70%. Ui. Es wird richtig düppig für uns, das Ganze bei Maximaltemperaturen von rund 30 Grad. Gibt mal zuerst noch ein bisschen Sonnenwolkenmix, bis am späteren Nachmittag noch ein paar Regenwolken aufziehen. Einmal mehr ist ein Sommergewitter angesagt, wobei eher in den höheren Lagen, in den Bergen, im Flachland bist du nicht überall davon betroffen.
1: Die können ja auch richtig heftig ausfallen, haben wir gesehen gestern. Thun.
2: Genau.
1: Thun unter Wasser hat sich schnell aufgegeben, ja. Ist mit Maren Bötli schneller vorwärts gekommen als mit dem Auto. Wie geht es jetzt morgen und die nächsten Tage weiter? Haben wir schon Endeswoche für eine Schau?
2: In der Mittwoch sieht es recht ähnlich aus. Jetzt schon am Morgen kann es aber zum Teil Regen geben. Das Ganze bei 25 Grad. Also ich sage jetzt mal so ein bisschen kühlerer Tag, wenn man es fast so kann sagen. Nicht mehr bei diesen 30 Grad. Dafür dann am Donnerstag schon wieder Sommer, der zurückkommt, 27 Grad. Es bleibt trocken vom Morgen bis zum Sonnenpur.
1: Also die nächste Hitzewelle steht schon wieder vor der Tür. Hoffen kommst du einigermassen kühl durch den Dienst.

0: 10 von 9 in dem Moment, wo sehr indiskret wird hier bei Energy mein Morgen. Aber du darfst zuhören.
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0: Seit dem 2018 sind sie ein Paar, seit dem 22 geheiratet. Josh, 35 und Michelle, 31. Josh, du hörst uns von guten Morgen.
2: Morgen.
3: Guten Morgen miteinander.
0: Die sind doch nicht allein, ihr habt eine Familie, die besteht aus zwei Katzen und einem Hund. Die Haustiere könnt ihr einfach nicht mitnehmen, wenn ihr jetzt gewinnt, gell? Bei diesen drei Übereinstimmungen, die gefragt sind, dreimal abliefert. Fiona hat dann nämlich noch den Wellnesspreis.
2: Ja, für euch klingt es nämlich ohne Tier an Thunersee, und zwar in Delta Park Vital Resort im Wert von 785 Franken.
3: Ja, das klingt doch sehr, sehr gut.
0: Ich nehme an, und dann kommen wir zur ersten Frage von diesen drei Fragen, dass ihr euer Hüte-Alben habt für Katz und Hund, wenn ihr mal weggeht.
3: Ja, genau.
0: Jetzt möchte ich aber wissen, wem würdest du am wenigsten vertrauen, wenn es darum geht, bei euch zu hüten?
3: Ich würde wahrscheinlich sagen, meine Mutter.
0: Dann sagen wir aus zweit, wenn euer Haus brennt und du müsstest eins um das andere daraus herausretten, wie wäre die Reihenfolge?
2: Was du heute verlangst.
3: Also, dann würde ich als erstes Michelle und nein, der Odin.
0: Und das ist der Hund, gell?
3: Ja, genau. Und dann würde ich wahrscheinlich den Kater, der Louis, weil er der älter ist, nein, als letzter Merlin, weil der noch am aktivsten ist.
0: Ja, der hat die beste Chance, aber ist eben vielleicht sogar raus.
2: Und am flinksten, am schnellsten raus.
0: Ja gut, jetzt hat die Sexfrage von Fiona.
2: Ja, der zwei fahren beide wahnsinnig gerne ein Velo. Jetzt gibt es ja den sogenannten Velogasmus. Also es gibt immer wieder, dass rund 10% der Bevölkerung einen Orgasmus auf dem Velo haben.
0: Mann, oh!
2: Ja, jetzt nicht.
0: Ich hatte noch nie einen, ja? Okay, ja.
2: Gut, jetzt wollte ich darum wissen, wie viel Orgasmen ist das Maximum, was du mal gehabt hast beim Sex mit der Michelle?
3: Zu drei.
0: Mit einem Sex?
3: Genau, ja.
0: Zieh der Hut. Sie gehört uns jetzt wieder. Michelle wieder zugeschaltet, guten Morgen.
4: Guten Morgen. Guten Morgen.
0: Wir haben ein bisschen über euren Haushalt geredet, und zwar wieder mal nicht da seid. Da geht es ja darum, dass Hund und Katze versorgt sind. Ich aber wollte aber wissen vom Josh, welche Person wäre die, die er als letztes würde fragen, für das Hüten, weil es ja mit der Zuverlässigkeit nicht so gut wäre.
4: Die letzte Option ist eigentlich meistens deine Mom.
0: Und das ist der erste Punkt, das stimmt. Die zweite Frage. Ja. Wenn das Haus brennt bei euch, oder die Wohnung brennt, das ist ein schrecklicher Gedanke. Nochmal, es ist ein schrecklicher Gedanke. Aber ich habe George gefragt, wenn es brennt bei euch daheim, welche Reihenfolge würde er retten?
4: Ja, ich würde sagen, mich. Mhm. Nachher wahrscheinlich unser Hund. Ich würde dann sagen, Louis und als
0: meine Katze. Genau,
2: Merlin
0: richtig so.
2: Merlin,
0: jawohl.
4: Oh, arme
0: Merlin. Das stimmt. Und bei Sexfrage gibt es noch die Orgasmusfrage von Fiona.
2: Ja, und ich würde jetzt einfach ganz frech herausfragen, Michelle, hast du mal einen Velogasmus gehabt? Einen Orgasmus auf dem Velo?
4: Nein.
2: Wir sind eben auf einen Orgasmus gekommen. Und zwar wollte ich nachher vom Josh wissen, wie viele Orgasmen hat er schon, ich sage mal, im Maximum gehabt bei Sex mit dir?
4: Zwei oder drei
0: vielleicht. Etwas von dem stimmt?
4: Ah. Ich sage drei.
0: Und das stimmt! Ja. Jawohl! Hey, es sind drei Stimmen! Ab zum Wellness, die zwei!
3: Super Sache!
0: Gute Woche noch!
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10: Die Aare ist der gefährlichste Fluss der Schweiz. In den letzten 13 Jahren sind 75 Menschen im zweitlängsten Strom vom Land ertrunken, wie eine Auswertung vom Tagesanzeiger zeigt. Gemessen an den Flusskilometern ist aber auch beim Baden in der Limmat die höchste Vorsicht geboten. Sie hat seit 2013 29 Todesopfer gefordert. Die laut der Auswertung gefährlichsten stehenden Gewässer sind der Genfer und der Zürichsee. Seit der Hitzewelle sind schon 10 Menschen ertrunken. Passt also gut auf euch auf beim Betteln. Für die europäischen Fußballteams war diese Nacht der Wurm drin. Nachdem Deutschland unerwarteterweise den Penalty gegen den Underdog Paraguay verhauen hat und schon nach dem 16. Final die Koffer muss packen, ist es jetzt auch am holländischen Team an Kragen gegangen. Das Spiel, das heute Morgen um 3 gestartet hat, endet in einem 2:3 für Marokko. Bleibt also nur zu hoffen, dass es der Schweiz am Freitag nicht gleich geht. Dann spielt unser Team nämlich am 5 Uhr am Morgen gegen Algerien. Es wird ja schon lange gemunkelt, dass Taylor Swift und ihr Herzensmann, der Footballspieler Travis Kelce, bald heiraten könnten, nachdem er der Popsängerin vor knapp einem Jahr einen Antrag gemacht hat. Jetzt verdichten sich die Indizien. Die Hochzeit findet vermutlich das Wochenende in New York statt. Wie es aussieht, will sich das Power Couple in der Sportarena Madison Square Garden sein Award geben. Obwohl dort etwa 20'000 Leute Platz hätten, sind laut Insider aber nur etwa 100 Gäste geladen. Die Stadt bestätigt, dass die Strassen rund um die Location während der Hochzeit gesperrt werden sie.
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9: Fiona, der Dienstag, der letzte vom Juni, der letzte Tag vom Juni. Nochmal sommerlich, oder?
11: Ja, also temperaturenmässig wird es noch schön warm. 30 Grad gibt es heute Nachmittag im Maximum. Schon jetzt haben wir aktuell 22 Grad für uns. Es gibt einen Mix aus Sonne und Wolken. Ein Moment bis zum späteren Nachmittag, dann sind nämlich gleich noch ein paar graue Wolken auf. Einmal mehr ist ein Sommergewitter angesagt, aber nicht ganz überall. Eher in den höheren Lagen. Dort musst du nämlich einmal mehr mit Regen und vor allem stürmischen Böen rechnen.
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9: Eine Meldung hat er noch um 3 ab 9 Uhr. Die kommt von A1 Zürich-Bern zwischen Herking und Wangen-Draren. Ist komischerweise auch die erste vom Morgen gewesen. Immer noch Stau auf mehreren Abschnitten. Immer noch Nerven gefragt also. Gute Fahrt!
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9: Und der grosse Überraschung an der WM in Nacht auf heute. Deutschland rausgefallen gegen Paraguay.
13: Nein, nein, nein, nein!
9: Und morgen früh noch während der Morgenshow.
11: Holland
9: genau. Gegen Marokko im Penalty-Schiessen ebenfalls rausgefallen. Es gibt ja den Fansong der Holländer, wo sie immer singen und
11: gumpen. Ja, weiss ich. Links. Ja, genau.
9: Na, rechts. Genau. Willst du das jetzt singen?
11: Ja.
9: Nach Haus! Nach Haus!
11: Ja.
9: Wie es dann bei der Schweiz wird laufen, wissen wir dann spätestens am Freitagmorgen, am 5 Uhr morgen Abpfiff gegen Algerien. Guten Morgen dir!
11: Morgen!

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1: Ich bin im Moment, wo man sich ein bisschen fremd schämt, um 20 ab 9 Uhr hier bei Energy mein Morgen. Ob Fiona und ich haben das nicht anders. Nein, es geht um Gallensteine.
6: Ja, Steine, die man in sich hat und wenn man die rausdrücken muss oder so oder zwei.
1: Tut man so ausscheiden, ist echt das schönere Wort.
6: Genau.
1: Wenn man die ausscheiden, das tut, also das sind höllische Schmerzen, so Schmerzen, dass man schon fast kollabiert. Ich habe einen Kollegen, der das auch gehabt hat, der ist auf der Baustelle zusammengeklappt durch die Massenschmerzen. Und dann ist das Dumme, wenn du die Diagnose Gallensteine bekommst und die eine gewisse Grösse nicht überschreiten, sagt der Arzt, ja, Herr Schelker,
6: du musst jetzt selber rausscheiden.
1: Die kommen dann schon raus.
6: Ja.
1: Die merken es dann schon in sich. Aber.
6: Oh.
1: Autsch!
6: Was sind denn Gallensteine?
7: Also ich weiss jetzt nicht genau, was Gallensteine sind, aber es gibt Leute, die es sammeln, aber ich habe noch nie jemanden gehört von meinem Freundeskreis oder so, der das sammelt.
6: Wo denkst du, wo findet man Gallensteine?
7: Also ich glaube, wir finden die in den Bergen, in der Stadt glaube ich eher weniger.
6: Wärst du froh, wenn du einen Gallenstein würdest finden?
7: Also wenn ich es wüsste und wüsste, dass es Geld gibt, wahrscheinlich schon, ja.
6: Was für Leute sammeln Gallensteine?
8: Gallensteine, ja. Leute, die eine Gallenblase brauchen oder so.
6: Hast du noch Gallensteine?
8: Ja, wohl schon.
6: Wieso?
8: Ja, jeder Mensch hat das. Das braucht man ja zum Überleben.
6: Was denkst du, wie viel ist so ein Gallenstein wert?
7: Ja, es kommt noch auf die Grösse drauf an. Wahrscheinlich so ein kleinerer kostet vielleicht 50 Stutz und ein grösserer schon 100 oder so. Je nach Gallenstein halt.
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0: Energy am 18 vor 10. Wir wollen dir Geld schenken, aber ein bisschen etwas dafür machen musst du auch schon.
1: Sagen.
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0: Meinst du auch Schelker Fiona hier bei Energy mit Morgen spendier Hosanna? Dem liegt es nicht.
1: Nein, es ist nicht dieses Ding. Ja, Schubidu immer wollen spielen und zwar um 150 Stutz rausholen.
0: Ja, aber eben, du hörst schon, hätte, wette, Fahrradkette.
1: Genau.
0: Heute Morgen einmal mehr ein Song gesucht gewesen. Ganz kurzen Ausschnitt, den wir davor spielen. Knapp eine Sekunde. Muss dir länger herauszufinden, was das für ein Interpret und Titel ist. Welcher Song ist da gesucht? Es hat heute Morgen...
1: Genau, Kimberly hat es probiert.
0: Kimberly auch versucht, aber eben Betonung auf versucht.
3: Also ich bin sehr positiv, aber ich hoffe, ich bin richtig. Mal schauen. Das Lied Latch mit Sam Smith und Disclosure.
0: Sam Smith, hörst du da raus? Fiona, ist das richtig oder nicht?
1: Leider nein.
0: Nein, und der 50er von Fiona.
1: Oh, das
0: wandert in den Jackpot. Am Mist.
1: Ja, das heisst, wir spielen dann morgen um sage und schreibe 200 Stutz.
0: Ja, also Dosenbach-Gutschein. Du bist in der Reihe, wenn du das hier erkennst, kannst du ganz easy, ganz schnell Geld verdienen. 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Ganz simpel und einfach.
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0: Wir sagen an dieser Stelle merci fürs Zuhören. Überlöder Laura Kürbisch ab der 10 das Zepter und grüße morgen ab der 5 Uhr morgen
1: genau,
0: wieder.
1: Bis dann und noch einen schönen Tag.
0: Tschüss.

0: Das ist dein Morgen mit Energy vom Dienstag, 30. Juni.
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0: Im Nachrichtenstudio ist Noah Di Bassi.
2: Der Hantavirus-Ausbruch konnte eingedämmt werden. Das teilt die Weltgesundheitsorganisation jetzt mit. Nachdem die Krankheit im April auf einem Kreuzfahrtschiff ausgebrochen ist, haben alle Kontaktpersonen in Quarantäne müssen. Die meisten betroffenen Leute haben die abgeschlossen, eine weitere Ansteckungsgefahr bestehe nicht mehr. Im Gesamten haben sich 13 Menschen mit dem Hantavirus infiziert. 3 Leute sind daran gestorben. WhatsApp setzt neu auf Benutzernamen statt Telefonnummern. Das bedeutet, dass man in Zukunft nicht mehr unbedingt die Nummern von jemandem braucht, um die Person auf dem beliebten Nachrichtendienst zu erreichen, einen Username langt. So sollen die Daten besser geschützt werden. Nicht mehr jeder kann dann die eigene Nummer sehen, nur weil man im gleichen Gruppenchat gelandet ist. Um sich für die App zu registrieren, ist aber nach wie vor eine gültige Handynummer nötig. Es wird ja schon lange gemunkelt, dass Taylor Swift und ihr Herzensmann, der Footballspieler Travis Kelce, bald heiraten könnten, nachdem er der Popsängerin vor knapp einem Jahr einen Antrag gemacht hat. Jetzt verdichtet sich die Indizien. Die Hochzeit findet vermutlich das Wochenende in New York statt. Wie es aussieht, wird sich das Power Couple in der Sportarena Madison Square Garden das Ja-Wort geben. Obwohl dort etwa 20'000 Leute Platz hätten, sind laut Insider aber nur etwa 100 Gäste geladen. Die Stadt bestätigt, dass die Strassen rund um die Location während der Hochzeit gesperrt werden sind.
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0: Heute am Dienstag gibt es einen Mix aus Sonne und immer grösseren Quellwolken. Am Nachmittag könnte es definitiv die ersten Regengüsse geben. Sicher gegen oben dann auch ein Gewitter, das nicht ausgeschlossen ist. Bei 28 bis 30 Grad recht schwül warm heute. Also gleich recht heiss. Morgen am Mittwoch entlang der Berge ist es bewölkt. Vor allem am Vormittag noch recht nass. Es kann immer mal wieder ein bisschen regnen kommen. Sonst gibt es einen Mix aus Sonne, Wolken und Regen den ganzen Tag durch bei 21 bis 26 Grad.
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0: 2:10 haben wir. Ich schicke liebe Grüße zu dir ins Auto, wo wir Stau haben in der Region Zürich-Aargau, auf der A1 Richtung St. Gallen, ab Dietikon bis am Gubristunnel, auch auf der A1 Richtung Zürich, ab Frettiken bis Zürich-Ost und dann stehst du auch im Stau bei der A1 L, Verzweigung Zürich-Ost Richtung Letten, ab Zürich-Ost bis Zürich-Unterstrasse. Dann musst du anstehen auf der A3 Richtung Basel, ab Burdorf-Süd bis ans Limmataler Kreuz und auch noch bei der Westumfahrung Richtung Wiedike, ab Zürich-Süd bis auf Wiedike hast du Stau. Das auch in der Region Basel auf der A2 Richtung Luzern, ab Basel-Kleinhünigen bis Basel-Wettstein und auf der A3 Richtung Zürich, ab der Dreh-Rosenbrück bis zu der Verzweigung Wiese. Viel Geduld schicke ich dir, wenn sie brauchst und wünsche dir eine gute und sichere Fahrt.
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0: Boah, was soll ich sagen? Also irgendwie Adrenalin kickt bei mir. Ich weiss nicht, ich bin seit 1:30 in der Nacht wach. Ich habe Deutschland gesehen verlieren, ich habe meine Oranien gesehen verlieren und der Tag kann eigentlich noch besser werden. Ich möchte gerne wissen, ob du auch so crazy bist wie ich, ob du auch schon irgendwie die halbe Nacht wach gewesen bist und direkt nachher bist arbeiten. Nach all diesen Emotionen, die wir durchgemacht haben, lass es mich unbedingt wissen, wenn du auch zum Club früh aufstehen gehst.
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0: Hey, und es ist, glaube ich, an alle Deutschen gerichtet und an alle Holländer. Wir brauchen euch in Liebe heute. Sei Dank kommen die One Republic in der nächsten Halbstunde mit Need Your Love. Also sind alle lieb zueinander? Hä? Es gibt doch die ein oder anderen Fußballfans, die traurig sind.
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0: Mein Name ist Laura Kürbisch und ich weiss nicht mehr, wer Weltmeister wird, aber ich weiss, dass du da bist bei Energy und das freut mich. Merci.

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1: Das ist deine Dienstag mit Energy, jetzt gerade 20 ab 10 Uhr. Und das ist dein Reminder, um wieder mal ein Buch zu lesen.
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1: Falls du ein Buch hast, das du findest, hey, das würde ich mega gerne vorstellen in der Energy Community, kannst du dich sehr gerne bei uns melden. Jede Woche gibt es nämlich die Rubrik Book of the Week und immer haben wir jemanden aus dem Team, aus der Energy Community oder vielleicht sogar einen Autor bei uns.
2: Hallo zusammen, ich bin Hanna aus dem Energy Team und ich stelle heute ein mega cooles Buch vor, und zwar die Let Them Theory von Mel Robbins.
1: Die Let Them Theory. Um was geht es genau dort, Hanna?
2: Das Buch beschreibt eigentlich genau seinen Titel, und zwar geht es in dem Buch um die Let Them Theory, also Theorie vom Lass einfach sein. Und zwar schreibt Mel Robbins darüber, wie geht man eigentlich mit etwas um, wo man nicht beeinflussen kann. Der Fokus ist voll darauf gesetzt, wenn andere etwas machen, wo dir nicht passt, wie gehst du damit um? Anstatt dass deine ganze Energie in etwas reinsteckst, was du eh nicht ändern kannst, wie konzentrierst du dich auf dich selber und vor allem auf das, was du selber kannst beeinflussen und in deinen Händen liegt? Es ist ein Buch, das dich schlussendlich einfach mal lernen lässt, es ist nicht dein Bier. Focus on yourself, lean back, chill out. Du verlierst nur hart, bekommst nur Falten, es bringt nichts, sich zu stressen wegen anderen.
1: Ja, man könnte fast meinen, passender könnte es nicht sein, oder? Für alle die, die jetzt leiden, weil ihre Fußballmannschaft rausgefallen ist. Ja, man kann es halt nicht beeinflussen, oder? Wem würdest du das Buch empfehlen, Hanna?
2: Oh, leck, es gibt wirklich so viele Kandidaten, denen ich das Buch empfehlen würde. Eigentlich so ziemlich jedem, der sich schon mal zu fest über irgendetwas, was ihn eigentlich gar nicht betrifft, oder beeinflusst aufgeregt hat. Ich denke, in dieser Aussage erkennen sich oder tappen sich ganz viel wieder und all denen und auch sonst jedem würde ich es empfehlen, um einfach mal das Buch durchzulesen. Irgendwie geht einem ein Licht auf. Mir ist es auf jeden Fall.
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James Arthur mit Emily, das ist Energy am 20 vor 11 Uhr. Und nach so einem Fußballabend haben sich viele Fans den Dienstag wohl ein bisschen anders vorgestellt. Deutschland und Holland sind das. Da dürfte die Enttäuschung ruhig auch noch ein bisschen nachwirken. Aber genau für solche Momente gibt es Musik. Einmal alles abschütteln, den Kopf frei tanzen und für ein paar Minuten einfach den Beat geniessen oder einfach mal alles vergessen. Gute Laune brauchen wir wieder. Völlig egal, was im Fußball passiert, oder? Usher und Pitbull mit DJ Got Us Falling in Love Again.

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0: Energy. Grüß dich an dem Dienstag, 30. Juni, und wir können uns freuen auf die 11 Stunden. Mr. Jason Derulo wartet noch mit Savage Love. Aber auch Coldplay mit Every Teardrop is a Waterfall. Aber jetzt ist ein Update für dich.
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0: Und das gibt's von der Noa Di Bassi.
2: Seit gestern Abend brennt der Wald oberhalb von Lugano. Bis jetzt hat man das Feuer noch nicht eindämmen können, die Löscharbeiten laufen noch. Die Nacht durch hat sie in der ganzen Region nach Rauch geschmeckt. Aufgrund des Brand sind mehrere Wanderwege gesperrt und auch von anderen Aktivitäten rund ums Gebiet Cima della Trosa wird abgeraten. Wieso das Feuer ausgebrochen ist, weiss man bis dato noch nicht. Der Hantavirus-Ausbruch konnte eingedämmt werden. Das teilt die Weltgesundheitsorganisation jetzt mit. Nachdem die Krankheit im April auf einem Kreuzfahrtschiff ausgebrochen ist, mussten alle Kontaktpersonen in Quarantäne müssen. Die meisten betroffenen Leute haben die abgeschlossen, eine weitere Ansteckungsgefahr bestehe nicht mehr. Im Gesamten haben sich 13 Menschen mit dem Hantavirus infiziert. 3 Leute sind daran gestorben. WhatsApp setzt neu auf Benutzernamen statt Telefonnummern. Das bedeutet, dass man in Zukunft nicht mehr unbedingt die Nummern von jemandem braucht, um die Person auf dem beliebten Nachrichtendienst zu erreichen, einen Username langt. So sollen die Daten besser geschützt werden. Nicht mehr jeder kann dann die eigene Nummer sehen, nur weil man im gleichen Gruppencheck gelandet ist. Um sich für die App zu registrieren, ist aber nach wie vor eine gültige Handynummer nötig.
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0: Ein bisschen durchmischten Dienstag gibt es heute einen Mix aus Sonne und Wolken, die uns erwartet, den ganzen Tag durch. Im Verlauf des späteren Nachmittags ist es sicher möglich, dass es hier und dort noch ein bisschen regnen kann. Und im Verlauf des späteren Nachmittags sogar auch noch gewittern an gewissen Orten. Und es ist schwül warm. 28 bis 30 Grad messen wir. Wo am Mittwoch dann entlang der Berge stark bewölkt, vor allem am Vormittag, kann es noch sicher regnerisch sein. Nachher gibt es einen Mix aus Sonne, Wolken und auch Regen, den ganzen Tag durch. Ein bisschen ein Überraschungspaket mit 21 bis 26 Grad.
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0: 2 Minuten nach der 11 haben wir es. Ich schicke dir liebe Grüße zu dir ins Auto und sage dir, wo du im Stau stehst, in der Region Zürich-Aargau. Auf der A3 Richtung Basel, ab Burdorf Süd bis ins Limmattaler Kreuz und bei der Westumfahrung Richtung Wiedeke, ab Zürich Süd bis auf Wiedeke. In der Region Basel hast du Stau auf der A2 Richtung Luzern, ab Basel Kleinhünigen bis Basel-Wettstein, dann auch auf der A3 Richtung Zürich, ab der Dreh-Rosenbrücke bis zu der Verzweigung Wiese und auf der A18 Grellingen Richtung der Verzweigung Hagnau, aber rein nach Nord bis Muttens Süd, das wegen Bauarbeiten. Ich wünsche dir eine gute und sichere Fahrt an dein Ziel.
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0: Das ist die Dienstag mit Energy, wo wir gemeint haben, dass wir noch ein bisschen abkühlen jetzt irgendwie gestern, heute und morgen, aber irgendwie ist es gleich halt drückend heiss. He? Ja gut, es wird dann besser, sonniger, sommerlicher, dann wieder Ende Woche, am Donnerstag bis am Sonntag Perlenwetter. Nur Sonne pur, kein Regen in Sicht, darum, wenn der Regen ein bisschen kühlt, dann nehmen wir es doch, oder? Und Mittagspause, die winkt auch schon bald, da freuen wir uns, schön bist du da.
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0: Die Band kommt aus Mannheim, aus Deutschland. Klock, klock mit Out of the Dark. Ich bin Lara Kürbisch und du hörst Energy an dem Donnerstag, 30.

0: Kinetic. Das ist Energy am Dienstag, 30. Juni.
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0: Jetzt geht es 20.11 Uhr und um diese Zeit haben wir immer Besuch im Studio von der Energy News Redaktion.
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0: Mamis unter Mamis. Hey, ja, das ist doch eine coole Sache und das sollte jetzt noch ein bisschen intensiver werden. Irgendetwas ist da in Planung, aber unsere Newsredaktorin Noah Dipassi weiss das genauer. Noah, erzähl Mamis unter Mamis, was kommt da auf uns zu?
4: Es kommt ein Tinder für Mamis.
0: Aber nein.
4: Zum neuen Papi kennenlernen, sondern zum anderen Mütter treffen und sich mit ihnen verbinden. Ich meine, es ist schon so, also Laura, du und ich, wir sind beide keine Mamis, aber wir hören es ja schon immer ein bisschen aus dem Umfeld. Es ist, glaube ich, schwierig, wenn man ein Kind bekommt und da sind so viele Gefühle und neue Situationen. Und wenn du dich nicht kannst austauschen, muss das mega schwierig sein. Ja. Und Influencerin Valeria Harris will das jetzt ändern mit einer App, wo sie sich austauschen können.
0: Das finde ich eine mega coole Sache. Also die App, die gibt es in dem Fall noch nie. Wann kommt denn die?
4: Die App kommt im Sommer irgendwann raus, aber es gibt jetzt schon Events, die auch sie organisiert, wo ebenfalls Mamis können miteinander connecten und irgendwie ihre Kinder spielen lassen zusammen. Es ist also wirklich ganz eine herzige Sache.
0: Hey, das klingt mega gut. Ich meine, eben, könnte schon sein, dass du halt unter anderem mal ein bisschen einsam bist und ein bisschen die Daily Struggles austauschen aus Mami, oder?
4: Absolut. Und auf dieser App, das finde ich eben auch so lustig, ist es wirklich wie bei den Dating-Apps, die man kennt. Man erstellt ein Profil und tut dort eingehen, was man für Interessen hat, aber auch was für einen Erziehungsstil und wie alt die Kinder sind. Und dann findest du vielleicht wirklich den perfect match und kannst nachher mit deinem Kind irgendwie ein Playdate mit einem anderen Mami im gleichen Alter, also das Kind ist im gleichen Alter mit der Mami, abmachen und hast so einfach wieder einen Kontakt mehr im Telefonbüchlein.
0: Das ist doch eine coole Sache, so ein bisschen Gleichgesinnte unter Gleichgesinnten.
4: Genau.
0: Ist eigentlich auch noch wichtig. Aber Noah, wie heisst denn die App, dass wir da im Sommer ready sind, wenn die kommt?
4: Buba.
0: Alles klar, merken wir uns vor.
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0: Das ist dein Start in Mittagspause. 11:30 auf Energy.
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0: Ja, wir haben heute eine komische Dienstag, viel Sonne vor uns. Aber immer wieder kann es im Verlauf des Nachmittags auch regnen kommen. Vor allem dann gegen den Abend zum Teil auch ein Gewitter möglich. Bei schwülwarmen 29 bis 31 Grad. Morgen am Mittwoch entlang der Berge stark bewölkt. Vor allem am Vormittag kann es immer wieder regnen. Nachher im Verlauf des Nachmittags haben wir einen Mix aus allem. Sonne, Wolken und ein bisschen Regen bei 21 bis 26 Grad.
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0: Eine Minute über die 11:30 und ich sage dir, wo du im Stau stehst in der Region Zürich-Aargau, machst du das bei der Westumfahrung Richtung Wiedike, ab Zürich-Süd bis auf Wiedike. In der Region Basel auf der A2 Richtung Luzern, ab Basel-Kleihönigen bis Basel-Wettstein und auf der A3 Richtung Zürich, ab der Dreh-Rosenbrücke bis zu der Verzweigung Wiese. In der Region Zentralschweiz 1 Kilometer Stau auf der A2 Richtung Gotthard, ab Quinto bis Airolo, heisst für dich etwa 10 Minuten, wo du mehr einberechnen musst. Ich wünsche dir ein gutes Ankommen an deinem Ziel.
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0: Die Frage ist, was gibt es zum Mittag? Das kannst du dir jetzt noch überlegen. Es ist nämlich erst 2 Minuten über 11:30. Ich bin Lara Kürbisch und wünsche dir einen guten Start in diesem Dienstag. Taylor Swift.

0: Und das ist Energy, um 9 Minuten über der halben 12. Und es gibt einen Satz, den kann ich heute nicht hören. Und das ist der, wenn man sagt, es ist nur Fußball. Ja, ich weiss, stimmt ja eigentlich auch, aber nein, es ist eben nicht nur Fußball.
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0: So, zuerst mal direkt die Frage an dich. Oder hast du irgendeinen von diesen Match geschaut heute in der Nacht? Das ist ja abgegangen. Das ist unglaublich. Also erstmal die Deutschen gegen Paraguay, oder? Im Elfmeterschiessen rausgefallen. Ich bin wirklich verwacht per Zufall um 14:30 und habe dann gemerkt, oh, was ist eigentlich passiert? Da bin ich schauen. Und dann ist es gerade losgegangen mit dem Elfmeterschiessen. Habe natürlich nicht wegschauen. Und erster Schock, die Deutschen rausgefallen. Nie hätte ich das gedacht. Und dann bin ich wach geblieben, habe es gerade durchgezogen. Also ich bin seit 14:30 wach. Habe natürlich meine Holländer angefeiert. Ich bin halb Holländerin und ja, bei uns im Holländer-Chat ist es abgegangen. Ist alles noch gut gewesen am Anfang.
3: Roberto van Dijk, van Dijk, hey, van Dijk. Holland, Holland.
0: Zuerst 1-0 gewesen. Und nachher, ja, die Penalty ist uns gelandet. Und mein Chef hat gesagt, Lara, los, wenn du das schaust und so, kannst du bitte die Emotionen aufnehmen. Ja, und ich habe dann einfach wegen dem Penalty schiessen mein Handy laufen lassen und mal ein bisschen aufgenommen. Die Emotionen sind am Brunnen gewesen.
4: Ich kann das nicht. Ich kann das nicht. Hebne. Nein!
0: Ja, da hat es zwischendurch noch ein bisschen Freude gegeben und so. Und da habe ich gemerkt, dass wir eng.
4: Wir fliegen heim mit den Deutschen.
0: Ja, und wir gehen heim mit den Deutschen. So ist es halt leider, oder? Holland draussen, Marokko weiter. Ich wollte von dir wissen, bist du auch so crazy unterwegs? Bist du auch schon seit Mitte in der Nacht wach und hast einen von diesen Matches irgendwie geschaut? Hey, melde dich bei uns.
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0: Zusammen schaffen wir auch den Dienstag heute.
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0: Ja, sicher mit einem schlechten Gefühl gehen wir den Dienstag, aber eben los. Andere würden sagen, es ist nur Fußball, oder? Schön, bist du auf Energy.

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0: Dort in die Mittagspause auf Energy, Dienstag, der 30. Juni.
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0: Im Nachrichtenstudio ist Noah Dibossi.
2: Der Hantavirus-Ausbruch konnte eingedämmt werden. Das teilt die Weltgesundheitsorganisation jetzt mit. Nachdem die Krankheit im April auf einem Kreuzfahrtschiff ausgebrochen ist, haben alle Kontaktpersonen in Quarantäne müssen. Die meisten betroffenen Leute haben die abgeschlossen, eine weitere Ansteckungsgefahr bestehe nicht mehr. Im Gesamten haben sich 13 Menschen mit dem Hantavirus infiziert. 3 Leute sind daran gestorben. Seit gestern Abend brennt der Wald oberhalb von Locarno. Bis jetzt hat man das Feuer noch nicht eindämmen, die Löscharbeiten laufen noch. Die Nacht durch hat es in der ganzen Region nach Rauch geschmeckt. Aufgrund des Brands sind mehrere Wanderwege gesperrt und auch von anderen Aktivitäten rund ums Gebiet Cima della Torosa wird abgeraten. Wieso das Feuer ausgebrochen ist, weiss man bis dato noch nicht. Noch nie sind in einem halben Jahr so viele neue Unternehmen gegründet worden wie 2026. Wie das Institut für Jungunternehmen mitteilt, haben sich bis Ende Juni über 28'000 Firmen ins Handelsregister eingetragen. Das sind 157 pro Tag. Besonders beliebt sind aktuell Beratungs-, Immobilien- und Handwerksunternehmen. Auf die Einwohnerzahl abgebrochen, wird am häufigsten im Kanton Zug gegründet. Pro Kopf am wenigsten neue Firmen gibt es im Kanton Uri.
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0: Ja, der Dienstag kommt ein bisschen der Mist daher. Wir haben viel Sonne irgendwie noch ein bisschen, aber am Nachmittag kommt es definitiv vereinzelt regnen. Definitiv auch gegen später oben, wo ein Gewitter nicht ganz ausgeschlossen ist. Schwülwarm ist es auch bei 29 bis 31 Grad. Morgen am Mittwoch dann, entlang der Berge ist es meistens bewölkt, vor allem am Vormittag noch nass. Im Flachland haben wir aber sonst einen Mix von Sonne, Wolken und Regen morgen, also ein Überraschungspaket, bei 21 bis 26 Grad.
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0: 2:12 haben wir es. Ich schicke dir liebe Grüße zu dir ins Auto. Du hast Stop and Go in der Region Zürich-Aargau auf der A1 Richtung St. Gallen, ab dem Limmattaler Kreuz bis an Gubristunnel, dann auch auf der A3 Richtung Basel, ab Udorf Nord bis ans Limmattaler Kreuz. Dann haben wir in der Region Basel Stau auf der A2 Richtung Luzern, ab Basel-Kleinhönigen bis Basel-Wettstein und auf der A3 Richtung Zürich ab der Dreh-Rosenbrücke bis zu der Verzweigung Wiese, wo du anstehst. Region Zentralschweiz, da ist momentan der Gotthardtunnel in beide Richtungen gesperrt, das wegen einem Pannenfahrzeug. Anstehen musst du auf der A2 Richtung Gotthard ab Quinto bis Airolo. 2 Kilometer ist der Stau, brauchst sicher mindestens 20 Minuten länger. In der Gegenrichtung hast du bis jetzt 1 Kilometer ab Wassen bis Göschene. Ich wünsche dir ein gutes Ankommen an deinem Ziel, vor allem aber auch viel Geduld.
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0: Zusammen starten wir in die wohlverdiente Mittagspause von diesem Dienstag und es lohnt sich für dich ganz fest, dass du vielleicht irgendwie noch ein bisschen weiter Radio hörst, auch in deiner Pause, irgendwie mit den AirPods oder so, weil es gibt etwas Cooles für dich zum Gewinnen. Und das hat mit dem Mann zu tun, der Baschi. Und es gibt eine neue Energy Live Session mehr dazu, in der nächsten 4 Stunden. Schön, dass du da.
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0: Und das ist der neueste von der J-Lo, Jennifer Lopez und dem David Guetta. Save me tonight. Schön, wie stand. Ich bin

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1: Ja, wieder mal einen schönen Sommerabend genießen und das am Montag, 13. Juli, am Mönchhof, am See, am wunderschönen Zürichsee. Das kannst du machen mit unserem Boschi.
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1: Ein wunderschöner Song, irgendwie wunderbar.
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1: Das ist der neueste, der ab und zu läuft auf Energy. Für seinen Sohn geschrieben, Haus bauen. Der Baschi bei uns an der Energy Live Session am 13. Juli. Wir haben von ihm wissen, was ihn immer zum Lachen bringt.
3: Was mich wirklich immer zum Lachen... Also ich bin ein lustiger Mensch, ich bin ein Mensch, der selber Leute gerne zum Lachen bringt. Also ich mache immer einen dummen Spruch eigentlich. Und von dem her, ich selber lache gerne, aber ungeschickte Sachen, die mir passieren, die vielleicht irgendwie auch ein bisschen peinlich sein können, etc. Natürlich aber auch einfach einen ganz einfachen, guten, lustigen Film oder einen guten Comedian, der mich zum Lachen bringt. Also, nein, Lachen ist gesund, Lachen ist wichtig. Also ich hoffe, dass ich mindestens einmal am Tag lache, ja. Also es ist ein verlorener Tag.
1: Ein Tag nicht gelacht, ist ein Tag nicht gelebt. So das Motto, würde ich sagen. Warum sollte man an die Energy Live Session kommen, Baschi?
3: Nein, ich glaube, in so einem speziellen Rahmen wirst du deinen Lieblingsact so schnell nicht wieder sehen. Also ich meine, es ist, glaube ein ganz spezielles Konzert, das nicht alltäglich ist und wo man auch kein Billett dafür kaufen kann, sondern nur gewinnen kann. Das ist, glaube ich, Anreiz genug. Ja.
1: Also, falls du Lust drauf hast, 13. Juli, der Baschi im Mönchhof am See, am Zürichsee, dann kannst du jetzt anrufen, die Leitungen sind offen.
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0: zusammen geniessen wir den Mittag mit dem Charlie Puth und Changes hier auf Energy um 12:30.
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0: Ja, was ist das für eine spezielle Dienstag? Irgendwie geht ein bisschen ein leichtes Windli, Sonne, die scheint immer mal wieder, aber im Verlauf des Nachmittags kann es dann definitiv noch regnen kommen. Vor allem dann gegen da oben ist auch ein Gewitter nicht ausgeschlossen und es ist so schwül warm. Es ist gleich recht heiß bei 29 bis 31 Grad. Morgen Mittwoch kühlt es ein bisschen, aber da können wir uns freuen. Ist entlang von den Bergen recht bewölkt. Vor allem am Morgen ist es noch nass, kommt es noch regnen und am Nachmittag gibt es ein bisschen Mix aus allem. Ein bisschen Sonne, ein bisschen Wolken, ein bisschen Regen. Das bei 21 bis 26 Grad.
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0: Wir schauen miteinander auf die Strasse. Kurz nach der 12:30 haben wir es und ich sage dir, wo du anstehen musst. In der Region Zürich-Aargau auf der A1 Richtung St. Gallen, ab dem Limmataler Kreuz bis an den Gubristunnel, dann auch auf der A3 Richtung Basel, wurde auf Nord bis ans Limmataler Kreuz. In der Region Basel hast du Stau auf der A2 Richtung Luzern, ab Basel-Kleinhünigen bis Basel-Wettstein und auch noch auf der A3 Richtung Zürich ab der Drei-Rosen-Brücke bis zu der Verzweigung Wiese. In der Region Zentralschweiz ist der Gotthardtunnel nicht mehr gesperrt, aber du hast 3 km Stau auf der A2 Richtung Gotthard ab Quinto bis Airolo. Heisst für dich sicher eine halbe Stunde, wo das Ganze länger geht und in der Gegenrichtung genau das Gleiche. Sind es auch 3 km, auch 30 Minuten ab Wassen bis Göschene. Ich wünsche dir ganz viel Geduld beim Durchheben, viel Nerven und eine gute Fahrt.
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0: Eine gute Mittagspause wünsche ich dir und ich hoffe, dass du fit bist, gut gestartet bist in der Dienstag, 30. vom Juni. Schon der letzte, den wir hier haben. Es ist 1 Minute über 12:30. Mein Name ist Laura Kürbis. Du bist hier bei Energy. Salut, grüezi.

0: Dasha mit Austin. Das ist Energy in deiner Mittagspause. 20 vor 1 haben wir, so dem Dienstag, 30. Juni, wo sich herausstellt als himmeltrauriger Tag.
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0: So, und jetzt mal ganz ehrlich. Ich als halb Holländerin maßlos enttäuscht. Ich kann es gar nicht in Worte fassen, was das für ein schlimmer Tag heute ist. Es ist nur Fußball, ja, ich weiss, aber meine holländische Oma wird heute 80 und wir haben noch telefoniert vor dem Penaltyschiessen. Ja, Holland ist rausgefallen gegen Marokko. Marokko ist jetzt im Achtelfinale gegen Kanada. Und auch die Deutschen sind by the way auch rausgefallen. Also ich bin seit um 1:30 in der Nacht wach. Ich habe mir das ganze Zeug gegeben, wie die Deutschen rausgefallen sind, aber dann auch wie die Oranien rausgefallen sind. Und ich habe das Ganze aufgenommen, denn beim Penaltyschiessen, wie das tönt hat, die Emotionen, und die sind mit mir durchgebrannt. Am Anfang war es ja noch easy gewesen.
3: Elfmeterschiessen mit der Laura in der Stube. Morgen um 5:45. Und es geht los. Cope Miners macht den ersten. Okay, okay, Kabine. Komm ab, Jungs! Yes! Yes!
0: Ja, das war alles schön und rosig und dann ist es weitergegangen.
3: Es geht einfach nicht, das geht nicht. Für die Nerven, fürs Herz, für nichts geht das, Mann.
0: Ja, sehr ärgerlich war das Ganze. Ich weiß nicht genau, was unser Trainer dort alles falsch entschieden hat, aber es war doch einiges. Nachbarn bei mir sind Holländer unter anderem, aber sind auch Marokkaner. Also man hat dann immer gehört jubeln und brüllen und schreien und alles Mögliche. Es war wirklich eine himmeltraurige Nacht gewesen. Und jetzt, wenn ich dafür oben habe, am Nachmittag, darf ich noch eine Torte abholen für meine holländische Oma, die heute 80 wird. Und die ist komplett Oranien. Also vielleicht hat ja irgendjemand Mitleid oder vielleicht hast du auch die ganze Nacht ein bisschen durchgeschaut. Das ist crazy, was an dieser WM passiert. Also wir können nur noch sagen, hopp Schweiz, am Freitag, am Morgen, am 5 Uhr gegen Algerien.
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0: Und ja, nein, los, heute ist nicht mein Tag. Heute ist einfach nicht mein Tag, aber ist okay, ich mache das Beste draus. Weil ein Tag nicht gelacht, ist ein Tag nicht gelebt, oder?

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0: Sweet Circles. Das ist Energy, dein Start in Nachmittag mit uns, wo dich auf einen richtig coolen Song kannst freuen. Gerade direkt nach der Eis macht sie den Start. Taylor Swift mit Elizabeth Taylor. Und da gibt es noch ein bisschen WM-Stimmung für alle die Mannschaften, die noch drinnen sind. Shakira und Burna Boy mit Die Die.
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0: Im Newsstudio ist Noa Di Bassi.
2: Seit gestern Abend brennt der Wald oberhalb von Locarno. Bis jetzt hat man das Feuer noch nicht eindämmen, die Löscharbeiten laufen noch. Die Nacht durch hat sie in der ganzen Region nach Rauch geschmeckt. Aufgrund des Brands sind mehrere Wanderwege gesperrt und auch von anderen Aktivitäten rund ums Gebiet Cima della Trosa wird abgeraten. Wieso das Feuer ausgebrochen ist, weiss man bis dato noch nicht. Susanne Wille, ihren Sparkurs in der SRG, führt zu roten Köpfen. Weil 4 SRF-Sprechcoaches per sofort freigestellt worden sind, haben über 350 Mitarbeiterinnen und Mitarbeiter einen Protestbrief von der Gewerkschaft SSM unterschrieben. Darin fordern sie, dass die Kündigungen rückgängig gemacht werden. Außerdem befürchten viele, dass mit dem Wegfall der Sprechtrainings die Qualität der Moderationen schlechter würde. Das schreibt der Tagesanzeiger. Noch nie sind in einem halben Jahr so viele neue Unternehmen gegründet worden wie 2026. Wie das Institut für Jungunternehmen mitteilt, haben sich bis Ende Juni über 28'000 Firmen ins Handelsregister eingetragen. Das sind 157 pro Tag. Besonders beliebt sind aktuell Beratungs-, Immobilien- und Handwerksunternehmungen. Auf die Einwohnerzahl abgebrochen wird am häufigsten im Kanton Zug gegründet. Pro Kopf am wenigsten neue Firmen gibt es im Kanton Uri.
0: Der Dienstag, der kommt ein bisschen speziell daher. Er hat irgendwie zum Teil noch viel Sonnenstrahlen, aber im Verlauf des Nachmittags kommt es dann zum Teil auch regnen und kann gewittern. Das ist bei schwülwarmen 29 bis 31 Grad. Ein leichtes Windli geht zwischendurch auch noch. Morgen am Mittwoch dann entlang der Berge viele, viele Wolken. Vor allem am Vormittag ist es definitiv noch regnerisch. Am Nachmittag gibt es dann einen Mix aus Sonne, Wolken und auch zum Teil noch ein bisschen Regen bei 21 bis 26 Grad. Das klingt doch schon mal gut, dann kühlt es noch ein bisschen ab.
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0: 2 Minuten nach der Eis haben wir, so wir schauen miteinander auf die Strasse. Ich sage dir, wo du musst anstehen in der Region Zürich-Aargau, da hast du Stop and Go auf der A1 Richtung St. Gallen, ab dem Limmataler Kreuz bis am Gubristunnel, auch auf der A3 Richtung Basel, ab Burdorf Nord bis ans Limmataler Kreuz. In der Region Bern-Mittelland, da musst du anstehen auf der H5 im Russel Richtung Solothurn, ab Wingels. In der Region Basel hast du auf der A2 Richtung Luzern, ab Basel-Kleinhöningen bis Basel-Wettstein und auf der A3 Richtung Zürich, ab der Drei-Rosen-Brücke bis zu der Verzweigung Wiese. In der Region Zentralschweiz, Stau auf der A2 Richtung Gotthard, ab Guinta bis Airolo, 3 km lang, heisst, du brauchst sicher etwa eine ganze Halbstunde länger. Und in der Gegenrichtung genau das Gleiche. Ab Wasser bis Göschenau 3 km, heisst für dich 30 Minuten mehr.
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0: So, vielleicht ziehst du noch mal ein Käffeli, einen Tee oder irgendeine Erfrischung gönnen, bevor es zurückgeht an die Arbeit für die zweite Tageshälfte. Ich finde es schön, dass du die mit uns verbringst. Hier auf Energy. Merci und hoi.
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0: Mein Name ist Le-

0: WM4 mit der Shakira und dem Burna Boy, Die Die.
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0: 8 Minuten, dann haben wir es 13:30 und wir spielen immer am Dienstags Checkout-Game. 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
0: Ich glaube, ich muss gar nicht mehr wählen. Heute ist nicht mein Tag. Die Holländer haben verloren. Ich bin immer noch traurig. Aber ich habe Pamela da und den Mario. Und das freut mich heute zusammen.
2: Guten Morgen, Thema.
0: Pamela, kein Interesse an Fußball. Immerhin musst du nicht traurig sein.
3: Nein.
0: Mario, bist du traurig oder noch nicht so?
2: Wohl, ich bin vor allem für Holland bin ich traurig, dass die nicht gewonnen haben, weil ich finde, die Fans sind einfach genial. Und ja, für Deutschland, ja, bin ich nicht so traurig, aber ja.
0: Du, zum Glück gibt es bei uns nichts für Fußball zum Gewinnen. Wir können jetzt voll vom Thema ablenken. Es gibt nämlich einen 50-Franken-Gutschein vom Coop für jemanden von euch beiden. Die Person, die besser Kopf rechnen kann oder schneller. Es gibt einen Warenkorb von mir und ihr müsst einfach zusammenrechnen. Und wenn ihr wisst, was es für ein Endbetrag ist, dann könnt ihr euch einen Namen reinrufen. Ist das gut?
2: Ja, das ist gut.
0: Okay, sind ihr bereit?
2: Ja.
0: 3, 2, 1. 500 Gramm Erdnüsse für 1,80 Franken. 2,85 Franken für Schokopeanuts, 375 Gramm. Minimix Stick 6x70 ml für 2,70 Franken. Deo Aerosol 200 ml für 1,40 Franken. Und Citron 1,5 Liter für 50 Rappen.
3: Pam,
0: schneller
3: kommen. Pamela,
0: erzähl.
3: 8,25 Franken.
0: 8,25 Franken, Mario, was sagst du?
2: Das ist mehr.
0: Ja, sag etwas schnell. 3, 2, 1, brauche eine Antwort.
2: 9,20 Franken.
0: 9,20 Franken, hey. Also Pamela, ich muss sagen, leider. Gewinnt der Mario. Es ist nämlich 9,25 Franken.
2: Wow.
3: Okay.
0: Knappe Sache gewesen, aber hey Pamela, ein anderes Mal gibt es auch für dich wieder Chance. He? Du tönst auch mal aufgestellt, ja, trotzdem.
3: Ja, bin nicht traurig.
0: Mario, dir gratulieren wir von Herzen und euch beiden wünsche ich einen wunderbaren Tag.
2: Danke,
0: gleichfalls. Ciao, merci. Miteinander. Ciao, tschüss. Merci.
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this, When You're Gone. Das ist Energy am Dienstagnachmittag, um 20 vor 2. Vielleicht genau der richtige Moment für einen kleinen Motivationsschub. Weil manchmal läuft halt eben nicht alles rund. Mal ehrlich, wie oft denkt man sich so im Nachhinein, da hätte ich jetzt vielleicht doch nicht so schnell aufgeben sollen. Ob in einer Beziehung, im Job oder bei einem Ziel, das einem wichtig ist. Manchmal lohnt es sich, dem halt noch eine Chance zu geben. Und wer sagt eigentlich, dass man nach einem Rückschlag nicht nochmal neu anfangen kann? Dua Lipa, sie erinnert dich daran, an dich selber zu glauben und für die Sachen zu kämpfen, die wirklich zählen. Mit dem Song «Be the One».

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0: Nachmittag mit Energy an dem Dienstag, 30. Juni. Willkommen bei uns.
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0: Aus dem Nachrichtenstudio der Luzi Flicker.
2: Nach dem sensationellen WM-Out von der deutschen Fußballnazi im 16. Finale gegen Aussenseiter Paraguay gibt es für das Team massive Brügel von der Presse. Währenddem die Bild-Zeitung von einem Fußball-Albtraum redet, titelt der Spiegel: Von Deutschland ist nichts mehr übrig. Englische Boulevardblätter vergleichen das deutsche Spiel mit einem Besoffenen, der torkelt, und bezeichnen die Penalty-Niederlage als grössten Schock vor WM. Wegen dem Sparkurs von der SRG-Chefin Susanne Wille gibt es rote Köpfe. Vier SRF-Sprechcoaches per sofort freigestellt worden, haben über 350 Mitarbeiter einen Protestbrief von einer Gewerkschaft unterschrieben. Darin fordern sie, dass die Kündigungen rückgängig gemacht werden sollen. Außerdem befürchten viele, dass mit dem Wegfall der Sprechtrainings die Qualität der Moderationen könnte schlechter werden, schreibt der Tagesanzeiger. Nachdem die Temperaturen zum ersten Mal seit Tagen wieder teilweise knapp unter 30 Grad sind, ist die Zeit für eine Hitzebilanz. Laut Meteo News hat es in den letzten zwei Wochen bei nicht weniger als 19 Messestationen in der Schweiz Allzeithöchstwerte gegeben. So beispielsweise in Basel-Binningen mit 39 Grad. In Lugano war es in der Nacht auf letzten Samstag 25,3 Grad warm gewesen. Auch das ist absolut der Rekord.
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0: Ja, der Dienstag, der kommt ein bisschen speziell daher. Viele Sonnenstrahlen haben wir, aber im Verlauf des Nachmittags ist es gleich nicht ausgeschlossen, dass es da und dort kann regnen. Ein leichtes Windchen geht noch und im Verlauf vom Oben, vom frühen Oben, kann es sicher auch noch ein bisschen Gewitter kommen. Schwülwarm ist es für uns mit 29 bis 31 Grad. Morgen Mittwoch dann haben wir viele Wolken entlang von den Bergen. Vor allem am Morgen gibt es noch ein nasses Verwachen. Wäre vielleicht gescheiter, wenn du den Regenschirm einpackst. Wir haben einen Mix aus Sonnenwolken und Regen, dass der ganze Tag durch bei 21 bis 26 Grad.
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0: Es ist 2 ab 2 und Stau gibt es in der Region Zürich-Aargau auf der A1 Richtung Zürich, ab Neuenhof bis auf Spreitenbach wegen Unterhaltsarbeiten. Dann hast du auch noch Stau in der Region Bern-Mittelland auf der A1 Richtung Zürich, ab Kriegstetten bis an Raststätten Deitingen Süd. Region Basel, stehst im Stau auf der A3 Basel Richtung Zürich, ab dem Grenzübergang Basel-Saint-Louis bis zu der Verzweigung Wiese wegen einem Pannenfahrzeug. Dort ist der linke Fahrstreifen gesperrt. Dann haben wir auch noch auf der Strecke Stau ab der Dreirosenbrücke bis zu der Verzweigung Wiese. Brauchst um die 10 Minuten länger. Und dann in der Region Zentralschweiz ist momentan der Gotthardtunnel in beiden Richtungen gesperrt wegen einem Pannenfahrzeug. Und 3 km Stau hast du auf der A2 Richtung Gotthard ab Quinto bis Airolo. Den brauchst du sicher eine halbe Stunde länger. Und in der Gegenrichtung hast du 2 km Stau. Heisst für dich ganze 20 Minuten mehr einberechnen. Ich wünsche dir eine gute Fahrt.
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0: Das ist dein Nachmittag mit Energy. Schön, bist du mit dabei hier bei uns an dem Dienstag, 30. Juni. Wir haben 3 Minuten nach der 2 und durchheben, oder? Zweite Tageshälfte schon fast in der Mitte. Zusammen schaffen wir es und packen wir es an. 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
0: Zum Start in die 2 Stunden gibt's für dich den Alex Warren mit seinem neuen Song Fever Dream. Ich bin Laura Kürbisch. Schön, bist du da. Salut.

0: Night Forget Somebody.
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0: Das ist Energy. Jetzt gerade in einer Minute 20 ab 2. Es ist nicht einfach, als Halbholländerin da zu stehen und gute Laune zu haben. Aber ja, was willst du machen? Holland ist rausgefallen gegen Marokko gestern in der Nacht. Das war eine strenge Nacht. Ich bin schon sehr lange wach und es tut einfach nur weh. Sportexperte Luzi Fricker, dich brauche ich jetzt.
2: Wie kann ich dich trösten? Es gibt doch so einen Schlager. Wenn der Frühling kommt, dann schenke ich dir Tulpen aus Amsterdam. Wobei der Frühling ist durch, gibt es auch keinen Trost. Oder?
0: Nein, für mich gibt es keinen Trost. Und meine Oma, meine Holländisch, wird heute 80. Es wäre halt einfach schön gewesen, wenn sie gewonnen hätte, weil jetzt darf ich am Feuer oben noch die Oranientorte abholen. Mach noch ein bisschen den Walk of Shame.
2: Einfach den Ball, wenn es noch einen Ball oben drauf hat, vielleicht wegnehmen. Orange lenkt ja, aber einfach ein bisschen verdrängen. Oder würde jetzt, es ist schon bitter, wir sind so nah dran. Mhm. Führt bis in die 90. 1-0 kassierten Ausgleich. Penalty-Lotterie fährt gut an. Nein. Und nachher, ja, kurz vor Schluss, kurz vor dem Ziel, sehr, sehr bitter.
0: Mega bitter. Und ich komme halt einfach nicht raus. Oder kannst du mir das erklären als Sportexperte, Luzi? Wie kann das sein, dass der Ronald Koeman Spieler wie Reinders, Malen und Memphis Depay auf der Bank lässt die ganze Zeit und ein Virgil van Dijk nicht einmal den Penalty schiessen, der entscheidende?
2: Ja, vielleicht weil er eben Koeman und nicht Ballmann heisst. Ich weiss, nein, Spass beiseite. Es ist für mich auch unvorstellbar oder unverständlich, die Personal entscheiden. Koeman, hervorragender Spieler, Jugendidol als Trainer, taugt er weniger.
0: Ja, da können wir nur hoffen, dass es dort jetzt einen Wechsel gibt, einen frischen Wind. Aber gut, jetzt ist es so, wie es ist. Holland draussen Marokko weiter und du bist ja eigentlich nicht ganz unglücklich, oder?
2: Genau, ich spiele das Kicker-Manager-Spiel und ich habe den marokkanischen Offensiv-Zauberfuss, der Saibari, der entscheidende Penalty
0: ich muss nicht zugeben,
2: in dieser Situation ein bisschen teilt einerseits Freude wegen meinem Spieler, andererseits hat mein Herz gerannt und blutet wegen dir, liebe Laura.
0: Nein. Ja, no. Du, wir sagen jetzt Hopp Schweiz am Freitag, am Morgen um 5 Uhr gegen Algerien.
2: Allez! Catch it.

0: Christina Aguilera mit «Beautiful», so ganz schön gemütlich und emotional. 8 Minuten über den 14:30 haben wir es und jetzt wird es ein bisschen rockiger. Linkin Park, wie sie daherkommen, ja, man kann nicht mehr sagen neues Kleid, oder? Ist es doch schon auch ein bisschen gewonnen worden, würde ich sagen, mit der Emily Armstrong. Ihre Stimme. Geil. Ah, ich habe es auch geliebt. Linkin Park, so die Rockband aus den 2000er Jahren, herrlich. Und dann letztes Jahr die grosse Enttäuschung, oder? Sie wollten spielen in Bern und dann müssen absagen, ja, wegen einem Bandmitglied, der krank war. Und ich mag mich gut erinnern, mein Nachbar hatte auch bei nicht. Sie sind schon auf dem Weg Richtung Bern und müssen auf halbem Weg umkehren. Ärgerlich. Und wenn es dann heisst, hey, heute in einem Jahr oder so, holen wir es dann jemanden nachher. Ja, klar, oder? Ist dann eine lange Zeit. Aber doch ist es irgendwie gleich schnell durchgegangen. Und es gibt so Energy-Hörer, die sich mega fest freuen, die da noch Beileid haben seit einem Jahr. Unter anderem ist das der Michi.
1: Linkin Park ist schon gängige Band, die ich mega cool angefangen habe, schon als kleine Gil, so mit 12 und mit denen aufgewachsen und immer wieder ein bisschen reingelassen. Wo ich dann gehört habe, hey, sie bekommen einen neuen Sänger und sie machen ein neues Album. Bin ich mega, mega gespannt gewesen. Das ist wirklich so ein Lebenstraum, die jemals gesehen. Und dass ich da Tickets bekommen habe, bin richtig gespannt. Freue mich richtig gut drauf.
0: Heute am Abend ist es soweit. Sie holen das Konzert nachher, das Verpasste von vor einem Jahr in Bern. Und zwar im Zürcher letzten Grund in Form von ihrer Tour «From Zero World Tour». Heute am Abend also Linkin Park mit der Emily Armstrong im Zürcher letzten Grund. Und dann hoffen wir, dass das Wetter verhebt. Könnte sein, dass ein bisschen kommt Gewitter. Also, falls du dort noch vorbeigehst und so ein Konzert geniessen willst, dann schaust du, dass du einen Poncho mitnimmst oder einen Regenschirm. Viel Spass!

mit Habit, das ist Energy. Noch 2 Minuten, dann ist es 3:15. Und wir schauen schon auf die nächsten WM-Spiele, nachdem ja Holland seit der Finale gegen Marokko und die Deutschen gegen Paraguay. 2 grosse Titelfavoriten halt ja leider weg. Geht es heute Abend weiter in der K.O.-Phase und zwar am 7. Elfenbeinküste gegen Norwegen und nachher am Abend am 11. Frankreich-Schweden. Ui, spannend. Mitten in der Nacht. Vielleicht gibt es ja irgendwelche crazy Leute, die auch wieder das Gefühl haben, sie müssen aufstehen morgen um 3 für Mexiko-Ecuador. Hey, Tipp von meiner Seite, ich weiss nicht, ob es sich lohnt. Vielleicht ist es zu nervenauftreibend. Ich rede aus Erfahrung mit Holland-Marokko gestern. Also ja, überlegst du dir gut, ob es sich lohnt. Auf jeden Fall viel Spass. Hey, hat mich gefreut. Viel Spass mit Energy Downtown ab der 3 im Roger Schürr. 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
1: Das ist die Nachmittagsübersicht mit Luzi Fricker.
2: Auf der Schweizer Autobahn hat es letztes Jahr deutlich mehr Geduld gebraucht. Der Stau hat massiv zugenommen. Wie das Bundesamt für Strassen heute mitteilt, sind 2025 rund 68'000 Staustunden registriert worden. Das ist ein Plus von rund einem Fünftel im Vergleich zum Vorjahr. Die Blechschlangen-Hotspots sind A1, A2 und A3. In 90% der Fälle ist eine Verkehrsüberlastung die Schuld am Stau. Baustellen machen weniger als 4% aus. Nachdem die Temperaturen zum ersten Mal seit Tagen wieder teilweise knapp unter 30 Grad sind, ist die Zeit für eine Hitzebilanz. Laut Meteo News hat es in den letzten zwei Wochen bei nicht weniger als 19 Messestationen in der Schweiz Allzeithöchstwerte gegeben. So beispielsweise in Basel-Binningen mit 39 Grad. In Lugano war es in der Nacht auf letzten Samstag 25,3 Grad warm gewesen. Auch das ist absoluter Rekord. Nach dem sensationellen WM-Out von der deutschen Fußballnazi im 16. Finale gegen Aussenseiter Paraguay gibt es für das Team massive Prügel von der Presse. Währenddem die Bild-Zeitung von einem Fußball-Albtraum redet, titelt der Spiegel: Von Deutschland ist nichts mehr übrig. Englische Boulevardblätter vergleichen das deutsche Spiel mit dem Besoffenen, der torkelt, und bezeichnet die Penalty-Niederlage als grössten Schock vor WM.
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1: Am Nachmittag, wo es noch feierlich geil könnte, ich auch tun. Einmal heute schnell durchwaschen nach der Hitzeperiode, die wir hier haben. Heute am Nachmittag mit Gewitter und Regen nicht ganz ausgeschlossen. Vor allem so im Raum Bern, aber auch das Mittelland, Berner Oberland, Richtung Zentralschweiz und dann Richtung Ostschweiz ab. Behaltet ihr dort selbstverständlich auf dem Laufenden. Bis dann, an allerdings eben immer noch schwül heiß mit knapp bis 30 Grad.
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1: 2 Minuten nach der 3, da stehst du momentan gerade, wenn du in der Region Zürich unterwegs bist. Genauer gesagt eben auf der 1 Richtung St. Gallen ab Dietikon bis und mit dem Gubber ist dann auch noch in Gegenrichtung ab dem Brütisellenkreuz bis und mit Zürich-Ost. Auf dem Westring ist es mühsam Richtung Basel, ab Burdorf-Süd bis und mit dem Limmatalenkreuz. Dann durch das Mittelland auf der 1 Richtung Zürich ab Kirchberg bis und mit Herkingen bis zu 20 Minuten, die du dort länger brauchst. Auch wenn du im Raum Solothurn unterwegs bist, auf der A5 von Biel herkommst, ab Solothurn-Ost wird schon schwierig, Grund der Überlastung auf der A1 im Zubringer. Dann in der Region Basel meldet sich die A2 Richtung Basel-Wina, Basel-Breite bis und mit dem Schwarzwaldtunnel 4 Stunden plus in Gegenrichtung an Basel-Kleinhüningen bis und mit Basel-Wettstein. Dann auf der A3 Richtung Zürich, maximal Rollen ab der Dreirosenbrücke bis und mit der Verzweigung Wiese, weiter Richtung Zürich, dann aber Einfelden-Ost bis und mit Eiken 10 Minuten plus, weil dort noch gerade gebaut wird. Viel Geduld hier unterwegs, schickt einen Gruß.
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1: Schon wieder einmal drücken, aber eine klasse Counter. Bing. Bei mir hat es nämlich die erste schon gegeben. Ich hoffe, dass bei dir dann einen neuen. Jetzt brauche ich noch den passenden Sound dazu. Nichts tönt für mich nach Sommer 2026 wie diese Nummer hier. Der Bausa aus Norwegen, das Brüderduell Magnetic. Schönen Sommerabend irgendwo auf der Terrasse. Es tönt die 3 Minuten Musik genau so. Wir starten die Halbstunde allerdings zuerst mal mit einer Liebeserklärung an sämtliche US-amerikanische Frauen. American Girls, der Harry Styles. Harry Styles und der Bausa, zwei von ganz, ganz vielen. Jetzt in dieser Halbstunde. Schön, bist du mit dabei. Let's

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0: die Nachmittagsmotivationsspritze, die in der XXL-Sparpackung verteilt wird, ist meistens der David Guetta dahinter, zusammen mit der Sia Titanium. Energy Downtown am Start an dem Tag, wo wir uns das Glück ganz einfach erzwingen. Und zwar mit der Rückennummer auf deinem Fußball-Shirt. Egal, welche Situation, kauft ihr so ein Ding. Luzi Fricker aus der Energy News Redaktion, was läuft?
1: Genau, es gibt eine Studie, die untersucht, die letzten gut 50 Jahre, welche Rückennummer bringt am meisten Glück. Man sagt, du bist 10. Ja, das ist auf Rang 2. Wer auf dem 1 ist, erfahren wir in ein paar Minuten, oder?
0: Welche Rückennummer hast du aber am Schutten?
1: Ich hatte immer gerne 16. Ich weiß auch nicht, wieso.
0: Bist du da in der Top 10 drin?
1: Nein, längstens nicht.
0: Ja.
1: Ferner liefen.
0: Ich hatte das 5 immer. Und ich habe es auch nicht geschafft in die Top 10. Aber die schauen wir dann gerade schnell an, ein paar Minuten hier bei uns.
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0: Ich habe gesagt, da fetzt der Sommer einfach richtig rein. Mit Nerik, der Balsa. Am Dienstag. Letzte Runde im Juni 2026. Jetzt gerade 20 Minuten nach der 3. Komm, hören wir uns noch eine Portion.
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0: Heute ist der Tag, wo wir das Glück einfach erzwingen oder ganz einfach erkaufen. Die paar Fränkli machen wir locker. Dann kleben wir uns irgendeine Glücksnummer hinten auf den Rücken. Punkt auf Fußballtrikots ist nämlich jetzt bewiesen worden. Glück hat mit Rückennummern zu tun. Luzi Fricker aus der Energy News Redaktion, welches Rückennummer ist das Glücklichste?
4: Ja, Spezialisten haben wirklich untersucht. Und zwar nicht irgendwie nur 2-3 Matches, sondern die letzten gut 50 Jahre unter die Lupe genommen, die letzten 14 WMs, über 5000 Spielsituationen, nachher geschaut, welches Nummer schießt den meisten Goal, hat den meisten Assists oder umgekehrt, kommt der meiste gelbe oder rote Karte, schießt eigen Goal und auf Nummer 1 in der Glücksrangliste ist Nummer 9. Ja, auch nicht so eine Kunst, oder? Das sind ja meistens die Stossstürmer.
0: Die vorhin, also zum Beispiel Haaland, Mbappe, Kane, oder? Und Mansambi.
4: Genau, das gibt Hoffnung gesagt. Für den Freitagmorgen. Es
0: gibt schon ein bisschen Hoffnung. Also das 9 ist das Beste und nachher welche Nummer noch passt.
4: Das 10, unser Granit Xhaka, natürlich auch die grossen
0: Maradona,
4: Messi, das ist klar. Aber auf dem 3 schon Nummer 11, unser Dan Ndoi.
0: Aha.
4: Und nachher auf den Rängen 4 und 5 hätte ich nicht gedacht, das 19. Wobei sie auch vielfach Stürmer und natürlich Sidney, wer hat euch da für Quoten gesorgt?
0: Cristiano.
4: Cristiano Ronaldo, das ist Top 5.
0: Und hey, hast du die Liste Muri Jacki noch schon mal zu? Hast du schon mal den Fax angeworfen Richtung Kanada?
4: Aber bitte, muss ich aufpassen, wegen der Zeit, dass ich nicht plötzlich irgendwie in seinen Wecken durch das Fax rattern. Aber ihr könnt es irgendwie noch zukommen.
0: Ja, vor allem, weil du dann auch noch B-Seiten solltest mitschicken von den Rückennummern, die am meisten Unglück bringen, Pech bringen.
4: Ja, Aurel Amenda hat bis jetzt nicht so gespielt oder gar nicht gespielt. Nummer 24,
0: vielleicht wegen
4: die
0: dem,
4: nämlich mit Abstand am meisten rote Karte, Eigengoal. Das ist sozusagen das Pechnummer. Aber auch nicht so gut sind Nummer 25, 15 und 13. Natürlich hat ja sonst schon einen schlechten Ruf wegen der Unglückszahl.
0: Analysiert haben wir die Rückennummern, die an der WM jetzt am meisten Glück bringen oder eben Pech. Jetzt Folgeauftrag, Luzi, für dich. Safety first, zum Fax suchen noch ein Mail an Muri.
4: Genau, Mansambi mit dem 9, 10, Xhaka, 11, Ndoi. Vielleicht lasse ich mal das zukommen. Ja. Vielleicht lässt er sich da inspirieren.
0: Kann ja nur gut kommen für den Freitagmorgen.
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0: man in diesem Nachmittag, wo die Nackenmuskulatur in vielen Regionen heute ziemlich trainiert wird, wegen dem Zusammenschrecken. Wieder. Also aktuell gerade so über der Ostschweiz und aufkommend auch im Raum Bern und Mittelland so vielleicht gräbelige Wolken, die unterwegs sind, auch vom Jura her kommt.
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0: Also pünktlich so für Feierabend könnte es dann jetzt in der Region Bern, Freiburg, Solothurn, auch Richtung Mittelland suchen, auch Berner Oberland und Zentralschweiz. Schon noch einmal hurtig schnell ein bisschen tönen. Dann am Abend dann noch im Raum Zürich, Basel verwünscht es dann auch noch gerade. Also es kommt. Wir müssen einfach noch hurtig schnell ein bisschen abwarten. Frauen, die heute Morgen sind auf dem Balkon gehen Blumen gießen, hättest du einfach hurtig können warten. Fakt allerdings so ist, bis es dann einmal anfängt, ziemlich drückig heiß da außen mit bis zu 30 Grad. Morgen Mittwoch dann übrigens der Grosstaucher auch temperaturmässig den ganzen Tag eher so ein bisschen verhalten. Zwischen nehmen wir mal wieder ein paar Regentropfen möglich. Die Temperatur die klettert noch auf 4, 25 Grad.
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0: Halbe vier Übersicht von unterwegs. Dann schauen wir zuerst heute in der Region Zürich-Aargau auf der A1 Richtung St. Gallen. Ab Dietikon bis mit dem Gubrist rollen es maximal. Das gleiche übrigens in Gegenrichtung ab dem Brütisellenkreuz bis mit Zürich-Ost. Auf dem Westring brauchst du länger Richtung Basel, ab Burdorf Süd bis mit dem Limmatalerkreuz. Durch das Mittelland stehst du momentan auf der A1 Richtung Zürich. Ab Kirchberg schon bis und mit Herkingen heisst summa summarum gute 20 Minuten, die du länger brauchst. Dann weiter in Gegenrichtung, ab Herkingen bis mit Dönsingen immer wieder bremsen. Wegen dem ganzen Puff der Mittelland auf der A1 selbstverständlich schon wieder Rückstau auf der A5 im Raum Solothurn, vor allem von Biel herkommen. Ab Solothurn-Ost wird der Verkehr dort schon ziemlich zähflüssig. Dann in der Region Basel, dort wird ein Unfall gemeldet auf der A2 Richtung Basel rein. Ab der Verzweigung Hagenau bis und mit Basel City stehst du dort momentan. Weiter schon vordran noch an Basel Breite bis und mit dem Schwarzwaldtunnel gute 10 Minuten, die du länger hast. In Gegenrichtung stehst du auch an Basel Kleinhüningen bis und mit Basel Wettstein. Dann weiter auch noch gerade ab der Verzweigung Hagenau bis und mit dem Schweizer Hallentunnel. Wir schauen auf die A3, fahrt Richtung Zürich. Ab der Dreirosenbrücke bis und mit der Verzweigung Wiese ist ziemlich schwierig zum durchkommen. Plus weiter vor auch noch eine Viertelstunde plus ab Rheinfelden Ost bis und mit Eiken, weil dort eben gebaut wird.
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1: lang, lang, lang habe ich mir die ganze Geschichte überlegt, oder? Wenn wir jetzt schon über die WM reden, dann stimmungstechnisch! Kommen wir noch, das ist ein Kira vorbei. Natürlich die ganze Nation vorfreudig für den Freitagmorgen um 5 Uhr gegen Algerien. Ich spüre sie ja jetzt schon alle, die Blicke aus Deutschland und Holland. Und haben gesagt, okay, komm, weißt du, stimmungstechnisch für letzte Nacht, da müssen wir ja. Ich habe ein Reel gesehen auf Instagram, oder? Wo zwei deutsche Fans in Amsterdam in einer Beiz dort den Match geschaut haben, ausgeschieden sind. Ganz Holland hat sie ausgelacht in dieser Beiz. Nur für ein paar Stunden später in einen selber rauszugehen. Also wirklich, in beiden Fußballnationen momentan gerade, die sind auch am Rasten.
2: Deutschlands WM aus ist eine nationale Beleidigung. Wir sind zu schlecht für ein WM-Achtelfinale. 18, 22, 26, kein Achtelfinale. Paraguay reicht es, einfach zu fighten. Wo war unser Fight mit dem Ball? Wann haben wir mal wirklich das Ding so erzwungen, dass wir es schaffen? Wir machen es nicht. Wir sind seit 2014 nicht durch ein bescheuertes K.O.-Spiel gekommen, Bro.
1: Hoppla, ich habe so das Gefühl, ich habe so ein bisschen Verantwortung. Ich müsste jetzt irgendwie einfach all den Deutschen und Holländer, Holländerinnen da mal die Schulter zum Anlehnen geben. Machen wir selbstverständlich. Das Nasentuchli mit dabei. Wir sind noch an der WM übrigens.

0: Da gehören sie schon wieder. Alle aus dem holländischen und aus dem deutschen Lager raus. Dann 2010, wo der Kanan Waving Flag für die WM Südafrika gemacht hat. Dann war alles gut gewesen, gute alte Zeiten. Holland, nämlich bis ins Finale gekommen, der Spanien gescheitert, Deutschland Platz 3 an dieser WM. Heute!
1: Leck mich einfach an die Füße, die goldenen Zeiten für Deutschland scheinen einfach vorbei zu sein.
0: Ja, da bleiben wir natürlich dran. Jetzt 10 vor 4.
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0: komplett verstochen hat dein Morgenshow-Team, Fiona und ich, der Schelker.
1: Immer noch am Kratzen sind
0: wir. Die probiert den Tag zu begleiten und gleichzeitig haben wir das Hassviech vom Sommer 2026 gesucht. Bei dir ein bisschen spezielles, Fiona?
1: Irgendwie ein weisses, durchsichtiges, kleines Mückli.
0: Wo bei dir in Wohnung lebt? Du hast keine Ahnung, was das für ein Ding ist. Ich habe das Gefühl, das sind Motten.
1: Nein.
0: Je nach je.
1: Ich habe vielleicht lieber als Bremen. Bei dir ist es ein Bremen, oder du stresst.
0: Bremen auf dem absoluten Platz 1. Allergische Reaktion komplett verstochen. Beim Pascu ist es Ameisi und er hat auch noch einen kleinen Witz dazu gebracht heute Morgen.
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0: 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Das ist Humor, hä?
1: Ja,
0: der Humor, den wir am Morgen wieder pflegen, bei Energy mein Morgen ab der 5. Hoffentlich mit etwas besseren WM-Ergebnissen als in Nacht auf heute, wo Deutschland.
3: Nein!
0: Im Tal der Tränen war heute Morgen.
1: Ja.
0: Also, wir hören uns. Bis dahin, komm gut, der Tür. Tschüss!
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1: Das ist der Luzi Fricker. Das Amtsgericht Solothurn hat heute den 22-jährigen Schweizer wegen grausamen Mord an der 17-jährigen Alaya B. zu einer lebenslänglichen Gefängnisstrafe verurteilt. Der Roger T. hat vor 2 Jahren nach dem Ausgang auf dem Weg heim die junge Frau brutal attackiert und sie mit dem Auto überfahren. Sein unfassbares Motiv, er wollte schon immer mal eine Frau umbringen. Wegen der extremen Skrupellosigkeit und einer psychischen Störung hat das Gericht zusätzliche stationäre therapeutische Massnahmen angeordnet. Auf der Schweizer Autobahn hat es letztes Jahr deutlich mehr Geduld gebraucht. Der Stau hat massiv zugenommen. Wie das Bundesamt für Strassen heute mitteilt, sind 2025 rund 68'000 Staustunden registriert worden. Das ist ein Plus von rund einem Fünftel im Vergleich zum Vorjahr. Die Blechschlangen-Hotspots sind A1, A2 und A3. In 90% der Fälle ist eine Verkehrsüberlastung die Schuld im Stau. Baustellen machen weniger als 4% aus. Der langjährige Schweizer Nazi-Goalie und Fanliebling Jan Sommer muss sich einen neuen Club suchen. Inter Mailand hat der Vertrag mit dem 37-Jährigen nicht verlängert, wie der italienische Double-Gewinner heute mitteilt. Inter dankt dem Jan Sommer mit dem Wort, er sei einer der Eckpfeiler des Erfolgs. Woher es der Ex-FCB-Goalie herzieht, ist noch unklar. Offenbar gehört der belgische Meister Brügge zu den möglichen Optionen.
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3: Das ist eine vielleicht glattnige Sache momentan hier von Russen. Könnte nämlich schon jetzt eben hier und da mal ein bisschen Gewitter geben. Auch Regen nicht ganz ausgeschlossen. Und dann wird es dann mal eben die Temperaturen noch ein bisschen drücken. Schwüle 30 Grad haben wir momentan in der Nation. Nach dem Gewitter dann deutlich kälter. Morgen zum Beispiel durch den Tag nur gerade so 4-25 Grad. Und immer mal wieder nass möglich.
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3: 2 Minuten nach der 4. Der Blick in die Region Zürich-Aargau. Dort auf der A1 Richtung Zürich rein, von Bern her ab Aarau-Ost bis mit Lenzburg stocken, wegen dem Vorführabendverkehr. Auch so, wenn du auf der A1 weiter Richtung St. Gallen willst, ab Dietikon bis mit dem Gubrist. Dann in die Gegenrichtung ab Brütisellenkreuz bis mit Zürich-Ost brauchst du länger, gleich auf dem Westring Richtung Basel, ab Burdorf Süd bis mit dem Limmatalerkreuz. Dann schauen wir durch das Mittelland durch auf der A1 Richtung Zürich, schon ab Kirchberg bis und mit Herkingen immer wieder abbremsen, summa summa. Warum heisst das eine gute halbe Stunde länger, die du brauchst, für alles durchzukommen? Dann in die Gegenrichtung auf der A1 Richtung Bern ab Herkingen bis mit Dönsingen und dort Stop and Go zu viel auf das Mal unterwegs. Und du kennst es, logisch, wenn es dort auf der A1 klemmt, dann klemmt es dann auch retour in die Region Solothurn auf der A5 auf dem Zubringer. Frau, die von Biel her kommen ab Solothurn Ost schon ziemlich zäh in den Verkehr. In der Region Basel hat es getatscht auf der A2 Richtung Basel rein, darum ab der Verzweigung Hagnau bis und mit Basel City aktuell, wo du da stehst, schon vor dran. Allerdings auch an Basel-Breite bis mit dem Schwarzwaldtunnel geht es eine Viertelstunde länger. Dann in die Gegenrichtung auf der A2 ab der Verzweigung Wiese bis mit dem Schweizer Hallentunnel heisst es maximal Röhlen. Gleich übrigens auch dort auf der Höhe von der Verzweigung Hagnau, dort stehst du wieder Einfahrt, weil zu viele Autos dort durchwollen. Dann auf der A3 Richtung Zürich ab der Dreirosenbrücke bis mit der Verzweigung Wiese 10 Minuten plus, 20 Minuten plus weiter vorne ab Rheinfelden-Ost bis und mit Eiken. Dann meldet sich in der Zwischenzeit schon da 18 Grellige Richtung Verzweigung Hagnau. Ab Muldens bis mit der Verzweigung Hagnau ebenfalls maximal rollen.
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3: Nachmittag, wo wir einfach mal komplett gegen Strom schwimmen, oder? Wo die ganze Welt aktuell nach dieser Shoot-WM schreit, sagen wir, Moment schnell, wir hatten noch vor ein paar Wochen die Eishockey-WM bei uns im Land gehabt. Was die Shakira von der Welt ist, der Bastian Baker von der Schweiz. Time to shine. Der offizielle Track von der Eishockey-WM bei uns in der Nation. Gute Erinnerungen noch einmal aufholen, machen wir in dieser halben Stunde genau gleich wie... Ihre Nummer Alone Part 2, Alan Walker und Ava Max. Schon vor mittlerweile 6 Jahren rausgekommen. Das Revival im 2026, wir finden einfach absolut grossartig. Selbstverständlich ist auch in der Corona-Zeit rausgekommen. Der Alan Walker ist der DJ, der immer ein Tüchel vor dem Mund hat. Also passt ja mit Faust auf die Zug. So,

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0: Ja, mir ist dann selber müssen fragen. Moment, haben wir jetzt schon Weihnachten oder was ist da genau für ein Malheur passiert? Energy Downtown mit dem Bundespräsidenten Guy Parmelin in den USA unterwegs. Der hat sich zu Zollverhandlungen getroffen mit den Regierungsvertretern von der USA und hat uns ein Geschenk mitgebracht. Ein Buch zur Schweizer Verfassung. Und wir haben nachgeblättert, ich glaube 27 Franken kostet das Ding. Und das nachdem wir bei alten Zollverhandlungen ja unter anderem Rolex und Gold gebracht haben und Guy Parmelin mit einem Buch. Wird wahrscheinlich nicht einmal angeschaut werden. Aber es hat mich automatisch so bitte an so ein Panikgeschenk erinnert. Oder als Kind zum Beispiel, Weihnachten. Was ich eins an Weihnachten Orange verschenkt habe, wo ich einfach so Nägel drin gesteckt habe und gesagt habe, tipptopp, Raumerfrischer. Oder eines, das ist gar nicht so lange her, als ich beim Wichteln bei uns bei Energy intern so ein sogenanntes Kack-Game verschenkt haben. Man kann in die Badwanne dann so Plastikkegeln rausfischen. Ich habe es so lustig gefunden. Sie, was es bekommen änder weniger. Aber ich habe gemerkt, geschenkt da draussen. Es gibt wirklich viele Geschenke, die man erst gar nicht irgendwie eingepackt hat. In der Leon zum Beispiel.
1: Ich habe tatsächlich auch mal ein sehr komisches, fast gefährliches Geschenk bekommen. Bei mir im Verwandten- und Freundekreis ist eigentlich bekannt, dass ich schwer allergisch gegen Baumnüsse bin. Und ich habe dann trotzdem tatsächlich von meinem Götti einen Bündner Nusssort bekommen. Da haben wir dann noch im Nachhinein können darüber lachen. Zum Glück habe ich nicht gegessen, sonst wäre es vielleicht dann nicht so gut rausgekommen, das Ganze.
0: Und dann auch so als Götti, weißt du nur so die Hälfte von deinem Götti-Kind, den du mitbekommst. Und dann schenkst du mir noch ausgerechnet. Seine Allergie mehr oder weniger. Aber eben nicht nur zum Überkommen, sondern auch zum selber schenken. Wir sind alle schon die Fettnäpfchen rein. Ciao, Pet Max.
2: Und das schlechteste Geschenk, was ich jemals verschenkt habe, ist Unterwäsche mit meinem Gesicht drauf am Valentinstag. Zwei Tage später war ich Single.
0: Wer hat's gedacht? So, jetzt mal ehrlich, oder? Was für absolut miese Geschenke haben wir selber schon gemacht oder eben auch bekommen? Nimm mich heute schnell mit, einfach in deine Welt ab mit einer Sprachnachricht.
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0: Jetzt sind gerade 4 ab 4.
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0: Boxenacht, weil gerade von Stung zu Stung wir werden immer mehr. Grund zu den Schweizer Schutt-Nazi-Fans zählen wahrscheinlich langsam auch die Deutschen und vor allem die Holländer.
1: Hier drücken wir natürlich sowieso die rote Däume, nicht die orange, aber die rote Däume für nächste Fritik.
0: Danke Holland, 4:4 in der Euro.
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machen den Dienstag vor Feierabend in schöner Tönen, weil von außen hier und da brot sich der neue Schurte schnell das Gebiet, wird momentan zum Glarnerland, was tut. Wir sagen, so schön tönen. Blitz und Donner, einfach mit Stress und Cyanhaut. Heal Energy in Downtown kommt mit, jetzt 8 Minuten, eine halbe

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7: Ja, hier und da eben lange drauf gewartet, auf die Abkühlung von oben. Jetzt haben wir es. Es blitzt und donnert zum Teil auch noch fein. Ein bisschen. Wir haben aktuell gerade so eine Gewitterzaue über dem Glarner Land Richtung Ostschweiz, aber auch über den Wallis Ralper, respektive über Richtung Berner Oberland, was sich da gerade wegzieht. Und es braut sich da schon die nächste Ladung zusammen über dem Jura zu suchen, vor dem Gewitter. Da ist es immer noch schwül heiß mit fast 30 Grad. Danach allerdings kürzt es deutlich ab. Morgen zum Beispiel durch den Tag nur noch so 25 Grad und oder Nacht gehen die Temperaturen merklich zurück.
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7: 2:30, das Update von unterwegs. Jetzt fährt es aber so richtig an mit dem Vorführabendverkehr in der Region Zürich zum Beispiel. Dort auf der A1 Richtung Zürich rein, durch den Aargau ab der Verzweigung Wickertal bis und mit der Raststätte Köliken Süd stehst jetzt schon weiter der Richtung Zürich, auch noch gleich ab Aarau Ost bis und mit Lenzburg. Sowieso schon Puff um den Guber ist rum, aber auch um den Brütiseller Kreuz. Sowieso dort, wo der A stehst, dazu noch das Limmataler Kreuz. Zusätzlich A1 Richtung St. Gallen ab Zürich-Seebach bis und mit Wallisellen in Gegenrichtung am Rastplatz Baltenschil bis mit Zürich-Ost ebenfalls gerade Stop and Go. Dann schauen wir durch das Mittelland. Eine halbe Stunde länger brauchst du auf der A1 Richtung Zürich ab Kirchberg bis und mit Herkingen zu viel Auto auf dem Mal unterwegs. In Gegenrichtung, der hat es getatscht. 3/4 Stunden plus brauchst du zwischen Herkingen und der Verzweigung Lutherbach. Und eben natürlich auch buffend auf der A1 Rückstau im Raum Solothurn auf der A5. Wenn du da von Biel herkommst, ab Solothurn-Ost wird es schwierig. Dann schauen wir in die Region Basel. Dort haben wir da 2 Richtung Basel rein, Basel-Breit bis mit dem Schwarzwaldtunnel stehst du das erste Mal in Gegenrichtung ab der Verzweigung Wiese bis und mit dem Schweizer Hallentunnel. Dann noch auf der Höhe von der Verzweigung Hagnau-Stau bei der Einfahrt zu suchen. Hier 3 Richtung Zürich ab der Dreirosenbrücke bis und mit der Verzweigung Wiese gibt es 10 Minuten plus. Stop and go, dann auch weiter vorne ab der Verzweigung August bis und mit der Verzweigung Rheinfelden. Und dann noch aber Rheinfelden Ost bis und mit Eiken mindestens 10 Minuten mehr. Dann habe ich in der Zentralschweiz Meldung für alle die, die auf der A2 Richtung Luzern unterwegs sind, vom Gotthard her, ab dem Schlundtunnel bis mit dem Sonnenbergtunnel maximal Rollen, gilt auch für die A14-Zug Richtung Luzern, ab Gysikerow bis mit der Verzweigung Rotsee. Ich probiere die ja möglichst schnell und super durch den Feierabendverkehr zu gehen.
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0: bin einfach nicht drum herum, oder? Wie viele Witze hast du schon gerissen heute? Mit all diesen Deutschen, die bei dir im Büro sind zum Beispiel. Oder vielleicht hast du selber so einen auf den Deckel bekommen. Aber eben, was da aktuell abgeht. WM Paraguay, Deutschland, die Deutschen. Er ist schon fast aggressiv.
1: Leck mich einfach an die Füße. Die goldenen Zeiten für Deutschland scheinen einfach vorbei zu sein. Seit 2018 haben wir es im Fußball nicht ein einziges Mal bei einer Weltmeisterschaft weiter als 16. Finale geschafft. Leute, zweimal Vorrunden aus. Gestern diese komplette Blamage. In diesem Sinne, für was habe ich hier gefiebert? Für wen habe ich hier die Fahne hochgehalten? Geht alle in knappen Hosen, Tretboot fahren auf Ibiza. Vielen Dank für diese hammermäßige Leistung. Leck mich an den Füßen.
0: Ja, sind knackige Worte, die da gewählt werden. Übrigens, nicht nur die Deutschen mit dieser Blamage, sondern auch Holland. Gut, die Blamage ist weniger stark, halt einfach Marokko. Starke Gegner da in den frühen Morgenstunden gehabt. Vor der Sendung noch schnell mit Gerardo Brav dürfen reden. Und ich sage, in Holland ist mir mittlerweile schon so weit, dass man probiert, ein bisschen zu relativieren, oder?
2: Ich meine, das ist doch ein bisschen viel Karneval dabei, muss man sozusagen fast Fastnachtstimmung nicht. Und Weltmeister sind ze nog niet geworden, ik geloof nog niet. Ik moest je zo zeggen, 3 uur morgens is slim, maar ik ben sinds een paar jaren pensioneerd, dan kan ik dat nog een beetje verkraften, om zo te zeggen.
0: Het had me zo kunnen üben, oder? Eben, morgen om 3 uur opgestanden, voor die Niederlage naar te schauen. Am Freitag, dan kan men dan voor de Schweiz morgen om 5 uur, oder?
2: Ja, de Vorteil is, dass es dan 2 Stunden später is. Das.
0: Dann seid ihr euch ja schon fast gewöhnt, oder? Das ist ja fast ausschlafen im Vergleich zu euch.
2: Genau. Ich glaube, wenn ich mir nicht richtig, nicht falsch lege, Algerien wäre der Gegner, glaube ich.
0: Ja? Genau.
2: Ja, man kann nicht sagen, das muss gelingen, weil Deutschland gewinnt auch von Paraguay, dachte man.
0: Ja, man hat immer ein bisschen übergeschillt, oder? Und so oder so, zu relativieren gehört auch dazu, die Niederlage schon wieder ein bisschen abzuschwächen, weil auch im holländischen Lager weiss man.
2: Gut, es gibt noch Schlimmeres. Ein gewisser Nachbar von hier hat schon 3-mal die Endrunde nicht mal geholt. Sie wissen, was ich meine.
0: Der liebe Gruß Richtung Italien!
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0: endlich wieder ohne Ventilator im Schlafzimmer können schlafen. Schön mit offenem Fenster und das. Guilty Pleasure Method. Ist bei mir so. Mit Gewitter von außen, Regen, Sommergewitter, einfach schöner. Viertel vor 5 Uhr jetzt.
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0: Wenn jetzt schon willst, schlafen willst, dann tun sie so, wenn du vor allem so im Glarnerland, aber auch in der Ostschweiz, die Helix oder Raum Freiburg-Berner Oberland. Und dort könnte es jetzt schon gewittern. Sonst vor allem dort so wirklich am Jura entlang, sehe ich jetzt auf der Gewitterkarte, da braut sich fein etwas zusammen. Er rutscht dann nachher über die Region Basel, Bern, Berner Oberland, Zentralschweiz über bis in die Region Zürich. Kannst du heute Abend noch einmal fein kesseln. Die Reaktion die lässt nicht lange auf sich warten. Die Temperaturen die sacken nämlich ab. Nach einem richtig typisch schwülen Tag heute bis zu 30 Grad. Morgen noch knapp 4, 25 Grad immer mal wieder nass angesagt. Aber der Sommer fasst sich der Räder richtig schnell. Schon ab dem Donnerstag trocken und Sonne pur. Am Donnerstag sind wir noch bei 27 Grad, auch am Freitag. Ist aber auf das Wochenende sind wir dann steil plötzlich wieder bei diesen 30 Grad. Hey, wir wollen schnell darüber diskutieren, was der Punkt auf Feuerabendverkehr abgeht. Am strübsten ist es aktuell gerade durch das Mittelland durch. Dort auf der A1 Richtung Zürich stehst du nämlich ab Kirchberg bis und mit Herkingen jetzt schon mindestens eine halbe Stunde an dem Feuerabendverkehr. Schon fast eine Stunde länger brauchst du in die Gegenrichtung nach einem Unfall ab Herkingen bis und mit Lutherbach. Gute Fahrt wünscht trotzdem. Guten Tag.
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0: das Mückeli, du wirklich. Und vor allem, das Verrückte ist das ja noch, ich habe vor ein paar Tagen noch daran gedacht, oder? Deinen Muckenstecker dort, die Flüssigkeit, die du musst kaufen. Es gibt doch einfach einen einzigen Muckenstecker, an ich denke, mit so einem Flüssigkeitsfläschchen unten dran. Jetzt gibt es mehrere von denen in verschiedenen Grössen und kannst sicher sein, jedes Mal, wenn ich im Laden bin und mir so ein Ding kaufen will, dann weiss ich wieder nie, welche Grösse es muss sein. Können wir das nicht einfach mal einheitlich machen? Ein Stecker, ein Fläschchen. Dafür nehmen am Abend keine nervigen Mucken mehr unter dem Zeug rumfliegen. Frühlicht abdrehen.
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1: Und dem Luzi Fricker.
2: Das Amtsgericht Solothurn hat heute einen 22-jährigen Schweizer wegen grausamen Mord an der 17-jährigen Alaya B. zu einer lebenslänglichen Gefängnisstrafe verurteilt. Der Roger T. hat vor 2 Jahren nach dem Ausgang auf dem Weg heim die junge Frau brutal attackiert und sie mit dem Auto überfahren. Sein unfassbares Motiv, er wollte schon immer mal eine Frau umbringen. Wegen der extremen Skrupellosigkeit und einer psychischen Störung hat das Gericht zusätzliche stationäre therapeutische Massnahmen angeordnet. Bis die elektronische ID eingeführt wird, geht es noch ein Zeitchen. Geplant wäre eigentlich gewesen, dass die sogenannte E-ID schon in der 2. Hälfte dieses Jahres erhältlich ist. Das Bundesamt für Justiz teilt heute aber mit, dass es eine Verzögerung gibt. Grund, es muss noch am Datenschutz geschliffen werden. Insbesondere wird an der Sicherheit des Online-Ausstellungsprozesses geschaffen. Ein weiterer Punkt ist die Erkennung von Deepfakes. Ein genaues Datum hat der Bund nicht bekannt gegeben. Der langjährige Schweizer Nazi-Goalie und Fanliebling Jan Sommer muss sich einen neuen Club suchen. Inter Mailand hat der Vertrag mit dem 37-Jährigen nicht verlängert, wie der italienische Doublegewinner heute mitteilt. Inter dankt dem Jan Sommer mit dem Wort, er sei einer der Eckpfeiler des Erfolgs. Woher es der Ex-FCB-Goalie herzieht, ist noch unklar. Offenbar gehört der belgische Meister Brügge zu den möglichen Optionen.
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4: Jetzt kommt's. Ja, langsam aber sicher Blitz und Donner im Anmarsch. Wenn es dich dann noch nicht verwünscht hat, spätestens dann in der Nacht auf morgen und Temperaturen reagieren. Eben nach einem Hitzetag heute noch einmal mit bis 30 Grad. Morgen nur noch so 4, 25 Grad und immer mal wieder nass.
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4: Ja. Ein guter Moment vielleicht für schnell heim zu telefonieren oder daher muss und sagen, wird nichts, schaffe ich nicht. Auf jeden Fall aktuell der Blick in die Region Zürich-Aargau auf dem A1 Richtung Zürich rein, ab der Raststätte Gunzgen Süd bis und mit der Raststätte Köliken Süd immer wieder bremsen. Weiter Richtung Zürich rein hat es getatscht ab Aarau West bis und mit Aarau Ost stehst nach dem Unfall und dann auch noch gerade ab Aarau West bis und mit Lenzburg noch eine Viertelstunde plus, weil einfach zu viel auf das Mal unterwegs sind. Auf der A1 Richtung St. Gallen ab Dietikon bis und mit dem Gubrist stehst sowieso rund um den Gubrist ist rum, aber dann auch noch gerade beim Brütiseller-Kreuz, also bei den Altbekannten, jeden Abend. Dann auch noch gerade, wenn du richtig auf der A1 Richtung St. Gallen unterwegs bist, ab Zürich-Seebach bis und mit Wallisellen, Stop and Go in Gegenrichtung gleich, am Rastplatz Baltenschwil bis und mit Zürich-Ost. Dann auf der A1 durch den Aargau Richtung Bern, ab Dietikon bis und mit Aarau-Ost, 4000 Stunden plus, hat er auch noch der Westring Richtung Basel, ab Burdorf-Süd bis und mit dem Limmataler-Kreuz, der verstopft ist. Durch das Mittelland viel, viel Geduld gefragt, wenn du auf der A1 unterwegs bist. Richtung Zürich, ab dem Forsthaus bis und mit Schönbühl. Schon ab Bern, wo du stehst. Dann aber noch ab Kirchberg bis und mit Herkingen. Auch immer wieder bremsen, heisst mindestens eine halbe Stunde plus. In Gegenrichtung hat es einen Unfall gegeben. Mit Feierabendverkehr zusammen keine gute Idee. Darum stehst du eine Stunde ab Lutherbach. Also das heisst eigentlich schon ab Herkingen bis und mit Lutherbach. Eine Stunde plus. Selbstverständlich wegen dem ganzen Puff auf der A1 Rückstau in der Region Solothurn auf der A5. Wenn du von Biel herkommst, ab Solothurn-Ost schon schwierig. Dann in der Region Basel, da zwei Richtung Basel rein am Schweizer Hallentunnel bis mit dem Schwarzwaldtunnel eine Viertelstunde obendrauf. Weitere Gegenrichtung ab der Verzweigung Wiese bis und mit dem Schweizer Hallentunnel verstopft. Dann auch noch gerade auf der Höhe von der Verzweigung Hagnau Stau bei der Einfahrt. Hat er da 3 Richtung Zürich ab der Dreirosenbrücke bis und mit der Verzweigung Wiese 10 Minuten plus. Weiter Richtung Zürich ab der Verzweigung August bis und mit der Verzweigung Greifelden, wo du stehst. Dann in der Zentralschweiz der Meldungpunkt dafür ab dem Verkehr von der A2 Gotthard Richtung Luzern ab dem Lopper bis und mit dem Sonnenberg Tunnel brauchst 20 Minuten länger. Auf der A14 auch so, fahrt Richtung Luzern ab Gisikero bis und mit der Verzweigung Rotsee. Ich wünsche dir Nerven wieder anzeigen im Fall.
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4: Dein ganz persönliche Feierabendgeschenk. Nicht so wie der Guy Parmelin. Also sind wir ehrlich, ein Buch verschenken, normal ist gar nicht so eine dumme Idee. Ein Buch über die Schweizer Verfassung, ein Sachbuch. Ich frage mich, ist es so ein Was-ist-was-Buch oder so gesehen, das der Guy Parmelin mitgebracht hat zu Zollverhandlungen. an die US-amerikanische Regierung geschenkt hat. Naja, erinnert mich irgendwie an alle die schlechten Geschenke, die ich gemacht habe. X Weihnachten, wo ich meine Tanten etc. wie einfach zu spät bei dran gesehen und einen Orange mit so Nägeln drin geschenkt habe. Perfekter Raumduft lernen. Was sind die schlimmsten Geschenke, die du je gemacht hast oder bekommen hast?
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4: Wir ziehen das erste Zwischenfazit, machen wir in 6 Minuten hier.

0: zahlen wir dermassen viel Zoll. Die Abgabenverhandlungen, die der Guy Parmelin, unser Bundespräsident, eigentlich wollte machen, die Verhandlungen in den USA. Ja, ist ja noch nichts gross rausgekommen, oder? Aber kein Wunder, bei dem Geschenk, das er mitgebracht hat, das Buch über die Schweizer Verfassung, nachgeschaut, 27 Franken kostet das Ding, mal. Und es erinnert mich einfach zwangsläufig an all die schlechten Geschenke, die ich gemacht habe, schon in der Vergangenheit, oder? Auch so, schon mal einfach, aber das war schon mal als Kind, so eine leere Cola-Büchse genommen, dort auf der Seite Schlitze drin geschnitten, aus Papier zwei Hände gemacht und zack gesagt, guck, das ist ein Sammichlaus. Fertig! Ein Kackgeschenk im wahrsten Sinn vom Wort, habe ich ja schon mal gemacht beim Wichteln. Heisst, glaube Floating Kack oder so geheissen. Wo einfach so in der Badwanne, im Badwannenwasser, ist einfach so ein paar Plastikgegeln können rumschwimmen und die nennen mit der Fischerrute rausfischen. Meine Güte! Ich bin aber nicht alleine mit dem Kackgeschenk.
1: Hallo zusammen, da ist Erik. Also, ich habe mal einer nach dem ersten Date, also auf dem zweiten Date, einen Goldfisch mitgebracht, um ihr zu schenken. Ist aber nicht so gut angekommen. Ich habe gemeint, sie hat mehr Freude. Ich habe schlussendlich den Goldfisch nachher wieder genommen. Er hat Goldi geheissen, habe ihn aber nachher umbenannt auf Trumpi. Ich habe gemeint, es kommt besser.
0: Okay, gut. Oh, völlig random. Im zweiten Date, hier ist ein Goldfisch. Schau mal, anstatt Blumen.
2: Yves. Also, ich habe mal aussehen die Lieblingsvase meiner Mutter geschlissen und habe dann gedacht, ich tue auf Weihnachten die wieder zusammenkleben und unter den Weihnachtsbaum legen. Dann hat sie bis dort an, wo sie es dann ausgepackt hat, gar nicht gewusst, dass ich sie kaputt gemacht habe. Von dem her ja, hat sie dann doch nicht so Freude gehabt beim Auspacken.
0: Ist das jetzt nicht die teure Ming-Vase? Nein, das ist jetzt eben die Mang-Vase. Naja, was für schlechte Geschenke hast du schon gemacht oder eben auch bekommen?
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0: So viel Enttäuschung an einem Abend. Jetzt sind gerade 4 ab 5.
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0: Schnäppli. Vor allem jetzt am 30. Juni, wo all die Touraufträge rausgegangen sind und vom Lohn, vom Vergangenen schon wieder nichts mehr rum ist. Energy Downtown ist es 8 Minuten und nachher ist es halbe.
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0: Und vergolten wir dafür aber noch heute schnell die Dienstagabend mit dem Energy Downtown Quizkönig und dem Alex und der Cynthia. Guten Abend zusammen.
3: Hallo zusammen.
0: Wer abräumt, gewinnt den 50er vom Outlet King Spiez. 20 Sekunden, maximal 3 Fragen. Ladies first, Alex, noch ein bisschen Sound.
3: Jawohl, merci.
0: Cynthia, zuerst mal von 3 Räder auf 0, dann geht's los.
4: 3, 2, 1, 0.
0: Let's go. Gegen wen hat Deutschland letzte Nacht im WM-16-Finale den Kürzer gezogen?
4: Gegen Paraguay.
0: Richtig. Was hat der Bundespräsident Guy Parmelin gestern Donald Trump als Geschenk gebracht?
4: Weiter.
0: Welche Band spielt heute Abend im Zürcher letzten Grundstadion?
4: Bern? Keine Ahnung,
0: ich weiss nicht. Was hat er gebracht? Der Guy Parmelin hat dem Donald Trump ein Buch gebracht.
4: Ah, ja, stimmt. Ich habe es noch gelesen.
0: Du, für Paraguay gibt dir einen Punkt. Das ist gut.
4: Ja, das ist gut.
0: Komm, holen wir Alex geht wieder zurück in die Leitung. Alex, hat er deine 20 Sekunden noch? Jetzt hast du mich von 3 Rötter auf 0.
3: Ja, 3, 2, 1.
0: Und los. Gegen wen hat Deutschland letzte Nacht im WM-16-Finale den Kürzer gezogen?
3: Gegen Paraguay.
0: Richtig. Was hat der Bundespräsident Guy Parmelin gestern Donald Trump als Geschenk gebracht?
3: Weiter.
0: Welche Band spielt heute Abend im Zürcher Letzigrundstadion?
3: Ja, weiter.
0: Soll ich sagen, nein, was hat Guy Parmelin gebracht, Donald Trump, für ein Geschenk? Ein Sachbuch zur Schweizer Verfassung. Also nicht Donald Trump, aber die Regierung hat es mitgebracht. Haben wir gelesen, Kostenpunkt 27 Franken.
3: Okay.
0: Linkin Park, die spielen heute Abend im letzten Grundstadion in Zürich. Je ein Punkt. Ich habe selbstverständlich eine Schätzfrage vorbereitet. Und da wollte Alex jetzt die Antwort zuerst von dir haben. Wir bleiben einfach noch schnell zu Paraguay. Ist ja ein Land mit im Kontinent von Südamerika. An wie viele andere Länder grenzt der Paraguay?
3: Ich sage jetzt mal 3.
0: Sind ja, wie viele Länder gibt es von dir?
4: 6.
0: Paraguay, mitten im Kontinent Südamerika. Und ich bin erstaunt, als ich gelesen habe, dass die tatsächlich nur an 3 Länder angrenzen. Alex! 3, yeah. Hast du gesagt, auf das Loch. Gratuliere, Südamerika-Experte.
4: Ja,
0: Brasilien, Argentinien und Bolivien, wo sie daran grenzt. Paraguay, Feriendestination, wahrscheinlich demnächst nicht für alle Deutschen.
3: Ja, das nehme ich an.
0: Ich bin Ihnen, ganz einen schönen Feierabend.
4: Danke, dir auch.
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0: 2026, Drop Dead, Olivia Rodrigo. Wir legen dann noch eine nach. Eine, die schon Jahre auf dem Buckel hat und trotzdem erst am Coachella-Festival in diesem Jahr wieder frisch vorgenommen wird. Justin Bieber, Nicki Minaj, Beauty and the Beat gibt es dann noch den halben.
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0: Boah, bei mir immer noch typische 30 Grad aktuell von außen, aber eben, es hat bis jetzt noch nicht gewittert oder geregnet. Könnte sich aber relativ schnell dann noch ändern. Ist nämlich im Anmarsch auch im Raum Freiburg, Bern bis ins Mittelland, Solothurn, Region Basel, wo es dann noch nicht könnte, feierlich auch tun. Sowieso schon Berner Oberland und auch Richtung Zentralschweiz, wo da Gewitterwolken rum sind, die gehen dann bis in der Region Zürich und selbstverständlich Richtung Bodensee-Region ab. Durch die Nacht, durch dass es verwutscht ist, eigentlich dann alle noch irgendein ist. Nach dem Gewitter und dem Regen merklich kälter von außen. Schon durch die Nacht fallen Temperaturen, also 18 Grad in den frühen Morgenstunden. Morgen durch den Tag maximal 4-25 Grad, weil Wolken, Regen, nur noch wenig Sonne.
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0: Hoah, ja, da brauchst du aktuell richtig viel, viel Geduld. Schauen wir zuerst mal heute schnell durch die Region Zürich, durch den Aargau. Dort sowieso rund um den Guber ist die Limmataler Kreuz und Brütisäler Kreuz, wo du stehst. Zusätzlich A1 Richtung Zürich rein, ab der Raststätte Gunzgen Süd bis und mit der Raststätte Köliken. Dann weiter Richtung Zürich jetzt noch Tätsch, ab Aarau West bis und mit Lenzburg brauchst du wegen dem Unfall eine Viertelstunde länger. Weiter auf der A1 Richtung St. Gallen ab, zwischen Dietig und dem Guber ist eben stehst. Dann auch Richtung St. Gallen, noch ab Zürich-Seebach bis und mit Wallisellen. Nordring ebenfalls aus einem Unfall noch Richtung St. Gallen ab Zürich-Seebach bis mit dem Stelzentunnel. Achtung dort, dann in die Gegenrichtung ab dem Rastplatz Balterschwil bis mit Zürich-Ost ebenfalls immer wieder anstehen. Das Gleiche gilt übrigens, wenn auf der A1 Richtung Bern wo durch den Aargau ab Dietigen bis und mit Aarau-Ost brauchst du eine Viertelstunde länger. Dann an der Umfahrung Letten Richtung Verzweigung Zürich-Ost ab dem Letten bis mit dem Milchbucktunnel stehst du noch wegen einem Pannenfahrzeug. Wir schauen gerade mal Horti schnell durch das Mittelland durch, weil dort richtig viel Geduld gefragt auf der A1 Richtung Zürich. Schon, wenn du zu Bern losgehst, am Forsthaus bis und mit Schönbühl das erste Mal maximal rollen. Durch das Mittelland, ab Kirchberg bis und mit Herkingen insgesamt eine halbe Stunde plus. Ebenso in Gegenrichtung Richtung Bern rein, ab Herkingen bis und mit Wangen an der Aare. Wegen dem Puff selbstverständlich Rückstau im Raum Solothurn, wenn du auf der A5 kommst, von Biel her, ab Solothurn Ost schwierig zum Durchkommen. Dann Pannenfahrzeug auf der A6 im Raum Seeland, Lies Richtung Bern, ab Schöpfen bis mit Münchenbuchsee, haben wir da eben ein Pannenfahrzeug aufpassen dort. In der Region Basel meldet sich da 2 Viertelstunden plus Richtung Basel rein, ab dem Schweizer Hallentunnel bis mit dem Schwarzwaldtunnel, dann in Gegenrichtung ab der Verzweigung Wiese bis und mit dem Schweizer Hallentunnel. Stehen tust aber auch noch weiter vorne auf der Höhe von der Verzweigung Hagenau, dort haben wir eine Verkehrsüberlastung direkt bei der Einfahrt. Da 3 Richtung Zürich, ab der Dreirosenbrücke bis und mit der Verzweigung Wiese, dann auch noch gerade ab der Verzweigung August bis und mit der Verzweigung Rheinfelden, wo du stehst. Wir schauen in die Zentralschweiz, dort Meldung von der A2 Gotthard Richtung Luzern. Ab dem Lopper bis mit dem Sonnenbergtunnel geht es 20 Minuten länger. Auf der A14 stehst, fahrt Richtung Luzern, ab der Verzweigung Rüttihof bis mit der Verzweigung Rotsee. In der Zwischenzeit auch ein Pannenfahrzeug in der Ostschweiz auf der A1 St. Margrethe Richtung St. Gallen, ab der Verzweigung Meckenhaus bis mit dem Rosenbergtunnel. Heisst es abbremsen.
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0: Prätscht aber so richtig rein, oder? Justin Bieber im 2026, Beauty and the Beat, ist Energy Downtown. Hoffe, bist gut unterwegs in diesem Feuer, aber jetzt nach 18 Minuten, dann ist es 6.
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0: Heute ist schnell das Dösli Mitleid für alle Holländer und vor allem für die Deutschen auftun. Weißt du, Punkt Shooter und so.
2: Aus, Schluss, vorbei! Deutschland fährt nach Hause! Es ist unglaublich! Ja.
0: Der Schock, der sitzt tief in unserem Nachbarland. Zum dritten Mal hintereinander schafft es der Vierfach-Weltmeister nicht, sich für ein WM-Achtelfinale zu qualifizieren. Energy-Reporter Luzi Fricker, was ist los bei unseren nördlichen Nachbarn?
3: Unterirdisch, peinlich, der nächste WM-Albtraum in den deutschen Medien wird richtig mit dem Vorschlaghammer aufs Team eingedrescht. Logisch, man hat gegen absolut Underdog Paraguay verloren. Vor dem Spiel auch für die deutschen Fans ein absolut unvorstellbares Szenario.
4: Wir gewinnen, ganz klar, 4-0, wir nehmen das mit und wir peitschen sie nach vorne, alle zusammen.
3: Nach dem Albtraum im Penaltyschiessen tönt es ein bisschen anders.
5: Ich bin sehr traurig, ich könnte vor Wut weinen.
6: War einfach zu dünn, war wieder ideenlos.
7: Mega enttäuscht, ich habe $6,000, wir beide, meine Frau und ich, $6,000 bezahlt für Karten und Flüge und keine Ahnung, jetzt ist aber abgefuckt. Tut mir leid, ich heule einfach, ja, fuck.
3: Die Experten sind sich aber einig, ein Out vom vierfachen Weltmeister gegen Paraguay ist ein absolutes No-Go. Auch der Weltmeister von 2014, der Christoph Kramer, redet im ZDF Klartext.
8: Dazu darf es niemals kommen und man muss sagen, es war unterm Strich in allen Teilen einfach zu wenig, um ein WM-Spiel, wo es um alles geht, dann am Ende so zu gestalten, dass es nur einen Sieger geben kann.
3: Völlig außer sich ist der Trainer Julian Nagelsmann auch ein bisschen verständlich, weil seinem Team wird in der Verlängerung ein klares Go aberkennt.
9: Klar, da machen wir ein Tor, was ein Skandal ist, dass der das zurückpfeift. Keine Ahnung, was er da gesehen hat. Das ist echt ein Witz. Ich sehe es gerade nochmal, das ist nicht nur ein Skandal, das ist ein Vollskandal. Das ist nicht mal ansatzweise ein Foulspiel.
3: Der 38-jährige blaset den eisigen Wind um die Ohren. Viele fordern nämlich trotz Vertrag bis 2028 seine Entlassung.
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0: Du bei den ersten Schlottern jetzt schon. He? Vielleicht so einen halben Liter Baldrian zu sich nehmen, vor allem für alle die, die Angst haben, wenn es von außen blitzt und donnert. Das blüht uns heute Abend noch 17:45 durch.
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0: Immer, wenn es dir mal wieder krachen, das Krachen zum Beispiel momentan von der Region Freiburg Richtung Mittelland über das Berner Oberland bis in Zentralschweiz und über den Glarus Richtung St. Gallen, da haben wir so ein richtiges Gewitterband, das über die Nation überzieht. Und das wird dann nachher einfach auch oder heute Abend noch praktisch überall mal heute schnell blühen. Zumindest auch ein paar Regentropfen dürfte es dann sein. Dann gehen die Temperaturen nach einem drückigen Tag, heute mit 30 Grad, gibt es dann nachher morgen nur noch so 25 Grad. Und auch der Nacht durch wird es merkbar kühler. In den frühen Morgenstunden morgen so 17, 18 Grad, in der Nacht auf den Donnerstag nur noch 14 Grad angesagt. Aber am Donnerstag durch den Tag, da fährt sich das Sommerwetter wieder bis 27 Grad mit viel, viel Sonne und so oder so. Wenn wir richtig Wochenende schauen, für alle, die Pläne gemacht haben, absolut kein Bauchweh. Beide Däume rauf, geht dann subito wieder Richtung 30 Grad.
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0: ist Druck getroffen heute Abend an diesem Dienstag Feierabend. Energy Downtown am Start. Wir, noch einmal, heute schnell die Deutschen.
1: Junge, wir hatten 4 Spiele Zeit, einmal eine gute Performance zu bringen. 7-1 gegen Curaçao, wo die Hälfte nicht mal ein richtiger Profi ist. Wir waren gegen die Elfenbeinküste schlecht, bis Undav reinkam. Wir waren gegen Ecuador kategorisch schlecht und heute waren wir am Ball schlecht. Ja. Wir haben es nicht verdient.
0: Ja, ja, gegen Paraguay an der WM im Penalty-Schießen,
2: oder? Leck mich einfach an die Füße. Die goldenen Zeiten für Deutschland scheinen einfach vorbei zu sein.
0: Ja, es sind knackige Wörter, die heute Abend

0: Nicht nur da, sondern ja auch bei den Holländern. Die sind ja Marokko gescheitert. Nur ein paar Stunden danach. Der Gerard zum Beispiel meint er selber schon.
1: Es gibt, glaube ich, 12 Länder, die sagen, wir wollen Weltmeister werden. Und Holland war einer von diesen. Ich finde das immer ein bisschen übertrieben. Und ich denke auch, dass Holland im Moment nicht die Mannschaft hat, um das auch wirklich zu bewirken. Und wir wissen auch, da kann man nicht reich werden, um zu wetten auf Penalty schießen von Holland, weil das geht immer schief.
0: Ja, die haben Schiss vor Penalty, die letzten 4 Turniere in den Penalty ausgeschieden, oder? Stell dir jetzt mal den dichten Stress vor bei uns dann am Freitagmorgen, oder? Public Viewings tut ja sowieso nicht jedes auf, heisst das Platzangebot schon beschränkt, aber am Freitagmorgen, wenn die Schweiz gegen Algerien spielt und dann alle die deutschen und Holländer Fans auch noch mal schauen können, wie ihre Nationalmannschaften nicht mehr sind. Egal, wir nehmen auf.
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1: Übersicht mit dem Luzi Fricker.
2: Ein breites Komitee hat heute mit der Anti-AKW-Unterschriftensammlung gestartet. Die Bürgerlichen haben sich letzte Woche im Parlament durchgesetzt, dass es wieder neue Atomkraftwerke in der Schweiz darf geben. AKW-Gegner wehren sich mit dem Referendum. Neue AKW hat unter anderem zur Folge, dass die Schweiz noch stärker von Uranimporten aus Russland abhängig sei, heisst es in der Mitteilung. Für das die Referendumsabstimmung zustande kommt, müssen bis zum 8. Oktober 50'000 Unterschriften zusammenkommen. Bis die elektronische ID eingeführt wird, geht es noch ein Zeitchen. Geplant wäre eigentlich gewesen, dass die sogenannte E-ID schon in der zweiten Hälfte dieses Jahres erhältlich ist. Das Bundesamt für Justiz teilt heute aber mit, dass es eine Verzögerung gibt. Grund, es muss noch am Datenschutz geschliffen werden. Insbesondere wird an der Sicherheit des Online-Ausstellungsprozesses geschaffen. Ein weiterer Punkt ist die Erkennung von Deepfakes. Ein genaues Datum hat der Bund nicht bekannt gegeben. Die Welt ist 2025 reicher geworden. Das zeigt der Global Wealth Report von der UBS, der heute publiziert wurde. Konkret ist das globale Privatvermögen um 11% gestiegen. Weltweit haben 1,5% der Menschen mehr als 1 Million US-Dollar auf dem Konto. Gleichzeitig müssen aber auch 40% der Erwachsenen mit einem Vermögen von weniger als 10'000 Dollar auskommen. Die Schweiz ist in der Reichtumsrangliste nach wie vor auf Platz 1.
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4: Nach einem tüppigen, drückigen Tag, da kommt die Dusche und eben noch Blitz und Donner in der Nacht. Spätestens dann heisst für einen morgendrigen Tag, da spüren wir es dann massiv kühler durch den Tag, durch schon um 4, 25 Grad und immer mal wieder nass möglich.
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4: 3 Minuten nach der 6. Es ist einfach immer noch nicht ausgestanden. Meine Güte, was für ein Feierabendverkehr aktuell. In der Region Zürich-Aargau, die altbekannten Gobrist, Brütisellenkreuz, aber auch Limmatalkreuz, wo du stehst. Zusätzlich auf der Reise durch den Aargau Richtung Zürich, aber auch Trist bis mit Megenwil geht es eine halbe Stunde länger wegen dem Feierabendverkehr. Wenn du dann gerne auf der Reise Richtung St. Gallen abzweigst, sowieso das erste Mal starben Gobrist, dann haben wir auch noch gerade zwischen Zürich-Seebach und Wallisellen. Weiter auch in die Gegenrichtung am Rastplatz Bau bis und mit Zürich-Ost, dann ist es nicht ausgestanden. Durch den Aargau auf der A1 Richtung Bern. Ab Dietikon bis und mit Aarau-Ost brauchst du noch einmal eine Viertelstunde länger. Auch auf der Umfahrung Limmatal, Verzweigung Limmatal Richtung Hartum zwischen dem Rastplatz Oberengstringen-Nord und Zürich-Hartum stehst du momentan. Dann weiter auf der A3, das haben wir, fahrt Richtung Zürich. Ab Bruck bis und mit der Verzweigung Birfeld, ganz schwierig zum durchkommen. Zusätzlich habe ich noch, wenn wir durch das Mittelland schauen auf der A1 Richtung Zürich ab Kriegstetten bis und mit Herkingen immer noch bis zu 3-4 Stunden Stau. Weiter in Gegenrichtung ab Herkingen bis und mit Lutherbach ebenfalls 20 Minuten plus. Natürlich wegen dem Puff auf der A1 zuerst mal rund um das Herkingenkreuz herum, wo du stehst. Dann noch Rückstau von der A1 auf der A5 im Raum Solothurn. Wenn Freude auf Biel herkommen, ab Solothurn Ost ist schon schwierig zum durchkommen. Dann haben wir noch ein Pannenfahrzeug, Fahrzeugbrand im Seeland auf der A6 Lies Richtung Bern ab Schöpfen bis und mit Münchenbuch sie aufpassen dort. Dann Region Basel meldet Stau auf der A2 Richtung Basel rein, Viertelstunde plus ab dem Schweizer Hallentunnel bis mit dem Schwarzwaldtunnel. In Gegenrichtung stehst du ab der Verzweigung Wiese bis und mit dem Schweizer Hallentunnel das erste Mal. Dann Achtung, auch noch gerade Stau dort bei der Verzweigung Hagnau bei der Einfahrt zu suchen. Die A3 verstopft Richtung Zürich ab der Dreirosenbrücke bis und mit der Verzweigung Wiese. Dann auch noch gerade ab der Verzweigung August bis und mit der Verzweigung Rheinfelden. In der Zentralschweiz noch da 2 Gotthard Richtung Luzern, ab Hergiswil bis mit dem Sonnenbergtunnel. Da stockt es aktuell noch. In der Ostschweiz, dort haben wir einen Unfall auf der A1 St. Margrethe Richtung St. Gallen, ab der Verzweigung Meckenhaus bis mit dem Rosenbergtunnel. Stehst nach diesem Unfall ebenfalls bis zu einer halben Stunde an. Viel Geduld dir.
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4: Maximaler Nährfaktor, Freude auch im Feierabendstall irgendwo im Stasi, absolut verständlich. Jetzt stell dir mal vor, du bist deutscher Staatsbürger und Staatsbürgerin und hast noch Feierabendverkehr.
5: Deutschlands WM aus ist eine nationale Beleidigung.
4: Ja, und plötzlich nach Deutschland und Holland ausscheiden an dieser WM, lacht eine andere Nation wieder.
1: Forza Italia! Alle sind draussen und Italien denken, wir gehen schon gar nicht. Dann machen wir nicht die Flammasch.

0: ganz ehrlich, ich habe das Gefühl, wir würden das Schick von diesem Land richtig gut leiten können. Energy Downtown, übernimmt einfach mal. Ist doch ein Penalty ohne Goalie, den man da vergeben hat. Logisch zahlen wir immer so viel Steuern, respektive die Zölle, oder? Gegenüber der USA. Wenn ja Guy Parmelin, der Bundespräsident, überreist und der US, wie soll ich sagen, Delegierte oder Abgeordnete einfach ein Buch, ein Sachbuch mitbringt als Geschenk über die Schweizer Verfassung. Ich doch gedacht, Mann, das kommt doch aus einer Winzerfamilie raus. Bring ich einfach 6 Gutter von irgendeinem Wein mit. Da habt ihr viel mehr Freude, oder? Dann schiessen die uns das Geld nachher. Dann zahlen wir nicht noch Zoll drauf. Naja, gut. Aber darum reden wir heute in der ganzen Show über die furchtbarsten Geschenke, die wir jemals bekommen haben oder selber auch gemacht haben.
1: So ein T-Shirt, also wenn man es anlegt, geht es auseinander. Das ist schrecklich. So eine grusige Farbe.
0: Also das klassische T-Shirt aus der Sommerferien aus Mallorca, oder? Irgendeine Brust aufgemalt sein oder I'm with Stupid und dann die Pille über. Ach Gott, schon viel hat die Community bekommen.
2: Das ist zwar hennenherzig, aber ein selber gemachter Papierlaptop von meinem kleinen Bruder. Das kannst du echt nicht brauchen.
0: Ja, was willst du mit diesem Ding machen, oder? Aufstellen, absoluter Staubfänger. Oder noch fieser, wenn es einfach richtig geil verpackt ist und dich darauf freust und er.
3: Vielleicht 4 Jahre her, genau, ist so Weihnachten gewesen. Und vom Grossi her, und ich so denke, es gibt etwas Cooles sicher. Dann tue ich so auf und dann bekomme ich so eine Packung Wegwerf-Nasstüchli, so eine grosse.
0: What? Eine 50er-Packung hier schön noch verpackt, oder? Wo die Verpackung mehr wert hat als das, was drinnen ist. Ja, Fakt ist einfach, Geschenke selber machen, also verschenken und auch überkommen. Da haben wir alle schon mal eingeschaut, Leon.
4: Ich habe tatsächlich auch mal ein sehr komisches, fast schon gefährliches Geschenk bekommen. Bei mir im Verwandten- und Freundekreis ist eigentlich bekannt, dass ich schwer allergisch gegen Baumnüsse bin. Und ich habe dann trotzdem tatsächlich von meinem Götti einen Bündner Nusssort bekommen. Da haben wir dann noch im Nachhinein darüber lachen können. Zum Glück habe ich nicht gegessen, sonst wäre es vielleicht dann nicht so gut rausgekommen, das Ganze.
0: Stell dir mal vor, wie du dann auch als Götti musst fühlen, oder? Sagst du, Mama, ich bin das Junior. Selbstverständlich interessiert mich dein Leben, oder? Jetzt gerade eine Nusstorte geschenkt. Schnurrt die dann mal wieder raus, oder? Die kuriosesten Geschenke, die wir schon mal gemacht haben oder selber bekommen, heute hier bei
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0: Sie geht 4 Uhr ab.

0: am Abend lässt viel Nerven liegen auf dem Weg für Heim, wo du dann her musst. Vor allem für die, die über den Raum Zürich unterwegs sind. Achtung, es hat Touched Energy, Me, Energy Downtown Stolmelder. Tina hat sich zum Beispiel gemeldet, gerade reingefahren. Der wieder A1 Richtung Zürich, Abrotrist bis mit Megenwil. Stau nach einem Unfall, jetzt schon bis zu 3/4 Stunden, wo du der da stehst. Falls dazu, also schon vorher, geschieht einfach grossräumig umfahren. Jetzt 18 Minuten nach der 6. Wir schauen schon mal auf den frühen Freitagmorgen.
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0: Hat sich das mal jemand überlegt? Eigentlich der Frühmorgen-Match am Freitag Schweiz gegen Algerien, WM16-Final, könnte zum einen oder anderen SUVA-Fall führen oder eben kuriosen Versicherungsfall, weil normalerweise so einem Shootmatch, auch in einem Public Viewing oder zwischendurch bei einem Goal, Bierdusche, alles völlig okay. Aber wir schenken am Freitagmorgen heissen Kaffee aus. Der möchte nicht drunter stehen im Fall, hey. Das wahrscheinlich früheste Public Viewing der Nation. Schon um 4:30 machen wir in Zürich im The Studio von Energy die Türen auf. Und ab der 5. dann der Match live bei uns mit Kaffee und Gipfeli. 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
2: 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Also, ich hoffe, es klappt und noch einen schönen Tag.
0: Im Pott schon mal mit dabei. Du kannst ebenfalls am Freitagmorgen, machen wir mal, sagt man, Morgenäule. Hä? Alle zusammen, das 100. hoch, im The Studio, die Schweizer Schutnazi anführen, am WM16-Final. So ein Public Viewing hat es garantiert noch nie gegeben. Jetzt deine Sprachnachricht.
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0: Ich glaube ja nicht, dass ich das mal je hätte sagen oder je gesagt hätte. Und dann stoßen wir auf den Schweizer Nazi-Sieg mit einem Cappuccino.
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0: Professional Folk, reiche Tag in den Knochen. Das ist die Dienstag Abend mit Energy Downtown. 7 Minuten noch nach einer halben 7.
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0: emotionaler geht nicht als
1: der Baschi Haus bauen. Ich hoffe nur, dass er auf dem, oder in dem Haus, das er gebaut hat, irgendwo einen Blitzableiter drin hat.
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1: Krachen eben schon zwischen ihnen noch heute Abend. Das aktuell vor allem vom Raum Freiburg über das Berner Oberland Richtung Zentralschweiz, über Glarus Richtung Ostschweiz zu suchen. Auch in der Raum Schaffhausen momentan geht so eine Gewitterzelle unterwegs. Und die nächsten, die kommen ja laufend immer wieder nach. Heisst ja nicht nur Gewitter, sondern eben noch Regen, wo wir in der Nacht auf morgen sicher alle mal noch überkommen. Morgen in den frühen Morgenstunden kann es immer noch ein paar Regentropfen geben. Sowieso der Montagtag eigentlich mehr oder weniger einen, wo wir immer mal wieder ein bisschen Regen müssen rechnen. Temperaturen auch deutlich weniger heiß als zuletzt. 4,25 Grad gerade noch so.
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1: Oh Mann. Unterwegs, es hört einfach nicht auf. Die Schuld sind ja noch Unfälle, die immer wieder neu passieren. Immer rum Zürich zum Beispiel oder durch den Aargau durch, auf der A1 Richtung Zürich, ab Rotrist bis und mit Megenwil. Dort hat es Tatsch, darum stehst du aktuell gute 3-4 Stunden auf mehreren Abschnitten. Es wird dir also empfohlen, gleich wenden aus der Region Bern oder so Richtung Zürich, wo du dort abzuzweigen, Herkingen, RWA, 2A3 zu fahren Richtung Zürich. Und dann weiter, auch noch gerade auf der Flughafenautobahn, jetzt auch noch gerade Tatsch, Richtung Bülach ab Kloten Süd bis mit Kloten Nord stehst, da momentan der Unfall ist in der Einfahrt passiert. Zusätzlich natürlich immer noch um den Gubrist, um das Brütiselerwil und das Limmataler Kreuz herum, wo du da stehst. Dann hat er noch da eins durch den Aargau durch Richtung Bern, ab Dietikon bis mit Aarau Ost, immer wieder abbremsen. Und die Umfahrung Limmatal Richtung Harturm zwischen dem Rastplatz Oberengstringen Nord bis und mit Zürich Harturm, wo du da maximal rollen ist. Dann Westringen Richtung Chur ab Burdorf Nord bis mit Urdorf Südstockens, dann aber zusätzlich auch noch gerade durch das Mittelland durch, auf der A1 Richtung Zürich, ab Kriegstätten bis und mit Herkingen geht es immer noch mindestens 20 Minuten länger, in Gegenrichtung ab Herkingen bis und mit Niederbippen, gute Viertelstunde plus. Dann eben Unfall auch noch im Seeland, A6 Lies Richtung Bern, ab Schöpfen bis und mit Münchenbuchsee, Stockens wegen genau dem. In der Region Basel, dort noch A2 Richtung Basel rein, am Schweizer Hallentunnel bis und mit dem Schwarzwaldtunnel, wo du eine Viertelstunde länger brauchst. Und dann noch in der Südostschweiz auf der A1 St. Margrethe Richtung St. Gallen zwischen der Verzweigung Meckenhaus und dem Rosenbergtunnel ebenfalls noch anstehen. Probieren die super irgendwie durch den Feierabendverkehr zu guiden.
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0: man hätte, wäre, wenn. Im deutschen Wortschatz und auch im holländischen Wortschatz war ihm wahrscheinlich ja, seit letzter Nacht noch viel präsenter. Liebe Grüße Richtung Deutschland, meine Güte, man regt sich immer noch auf nach dem WM-Out.
1: Leck mich einfach an die Füße, die goldenen Zeiten für Deutschland scheinen einfach vorbei zu sein. Seit 2018 haben wir es im Fußball nicht ein einziges Mal bei einer Weltmeisterschaft weiter als 16. Finale geschafft. Leute, zweimal Vorrunden aus, gestern diese komplette Blamage. In diesem Sinne, für was habe ich hier gefiebert, für wen habe ich hier die Fahne hochgehalten? Geht alle in knappen Hosen, Tretboot fahren auf Ibiza. Vielen Dank für diese hammermäßige Leistung. Leck mich an den Fuss.
0: Ja, ich meine, dass die Worte dermaßen gewählt sind, das verstehe ich noch absolut. Gestern Abend noch im deutschen Fernsehen gehört keine Aussage, dass das Paraguay kein Gegner für die deutsche Nationalmannschaft soll sein, eine drittklassige Nationalmannschaft soll sein. Hui, hui, hui.
2: Junge, wir hatten 4 Spiele Zeit, einmal eine gute Performance zu bringen. 7-1 gegen Curaçao, wo die Hälfte nicht mal ein richtiger Profi ist. Wir waren gegen die Elfenbeinküste schlecht, bis UNDAF reinkam. Wir waren gegen Ecuador kategorisch schlecht und heute waren wir am Ball schlecht. Wir haben es nicht verdient.
0: Deutschland weg an der WM. Den Flüger zusammenbuchen, haben sie ja können für heim oder richtig Heimat aus den USA. Einfach noch schnell einen Zwischenstopp in Holland machen, die Oranje ja nach dem Unentschieden, nach 120 Minuten gegen Marokko auch draussen im Penalty-Schiessen, dann haben sie eingeschaut gegen Marokko. Unsere Holländer, teaminterne, die Laura, die ist ja wirklich immer noch am Boden.
3: Schau, ganz ehrlich, mir geht es überhaupt nicht gut. Oranje ist für mich alles, es ist, man ist aufgewachsen mit dem Fieber und wir haben ganz, ganz viele Träume gehabt. Ich habe gemeint, dass sie Weltmeister werden das Jahr und die sind einfach so zerstört worden, aber es ist halt das Duell auf Augenhöhe gewesen mit Marokko, schon klar, aber es hätte einfach nicht müssen passieren.
0: Ja, es ist eigentlich auch krass, was einfach so ein WM, so ein Fußballturnier, was mit der ganzen Welt kann machen, wie man mitfiebert, mitleidet. Wird übrigens heute Abend passieren. Duell Elfenbeinküste gegen Norwegen geht in einer guten Viertelstunde los. Ebenfalls heute Abend noch Frankreich gegen Schweden in der Nacht auf morgen. Mexiko gegen Ecuador. Alle Highlights morgen ab der 5. 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

0: dafür aber bei so richtig reinfedern. Am 20. 30. Juni, dann ist das Energy Downtown. 9 Minuten und dann hast du 7 Grad Nähe am Start. So, the Girl Summer Soundtrack. Getting Girl. Meghan Trainor meldet sich zurück. Meghan Trainor does Meghan Trainor Things. Der Song Get In Girl handelt nämlich davor, dass du eigentlich einfach den Freund daheim so schlägt, der das Leben schwer macht. Und die beste Kollegin schnappen und ab heute in den Ausgang zu gehen. Get In Girl, Meghan Trainor gibt es nachher gerade zuerst. Schauen wir noch, ist eine Morgencrew rein.
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4: Weil sie Insekten sind.
2: Wow! Das ist Humor, hä?
3: Ja,
2: der Humor,

0: 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Hoffentlich mit etwas besseren WM-Ergebnis als in Nacht auf heute, wo Deutschland.
1: Nein!
0: Im Tal der Tränen war heute Morgen. Ja. Also, wir hören uns. Bis dahin, komm gut. Tschüss.
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2: Die Welt ist 2025 reicher geworden. Das zeigt der Global Wealth Report von der UBS, der heute ist publiziert worden. Konkret ist das globale Privatvermögen um 11% gestiegen. Weltweit haben 1,5% der Menschen mehr als 1 Million US-Dollar auf dem Konto. Gleichzeitig müssen aber auch 40% der Erwachsenen mit einem Vermögen von weniger als 10'000 Dollar auskommen. Die Schweiz ist in der Reichtumsrangliste nach wie vor auf Platz 1. Ein breites Komitee hat heute mit der Anti-AKW-Unterschriftensammlung gestartet. Die Bürgerlichen haben sich letzte Woche im Parlament durchgesetzt, dass es wieder neue Atomkraftwerke in der Schweiz darf geben. AKW-Gegner wehren sich mit dem Referendum. Neue AKW hat unter anderem zur Folge, dass die Schweiz noch stärker von Uranimporten aus Russland abhängig sei, heisst es in der Mitteilung. Für das die Referendumsabstimmung zustande kommt, müssen bis zum 8. Oktober 50'000 Unterschriften zusammenkommen. Die Schweizer Tennisfrauen fühlen sich auf dem heiligen Rasen zu Wimbledon offenbar wohl. Nach dem Sieg gestern von der Belinda Bencic zieht heute die Viktoria Golubic nach und gewinnt ihren ersten Rundenmatch gegen die Belarusin Irina Szymanowicz in 3 Sätzen. Der einzige Schweizer Mann im Tableau, der Stan Wawrinka, hat seine Partie gegen Italiener Matteo Berrettini erst gestartet.
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4: Ja, also der mit dem Feuerabendgewitter, da könnte ich durchaus noch kommen, auch bei dir aktuell so eine Gewitterzelle im Raum Freiburg, Bern unterwegs, was wahrscheinlich könnte kesseln, dann oder zum Mittelland, Richtung Basel und auch Richtung Zürich, was dann geht, spätestens dann auch in der Nacht oder durch die Ostschweiz ab. Also das heisst, immer mal wieder Gewitter, aber eben auch Regen. Ab sofort bis und mit morgen sicher und den ganzen Tag, was zwischendurch wieder mal könnte nass werden. Die Temperaturen, die reagieren auch. Morgen geht mal so 4, 25 Grad. Auf den Donnerstag suchen dann wieder sommerlich warm mit bis 28 Grad.
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4: Am 2 Minuten nach der 7 ist immer noch nicht durch. Schau zum Beispiel in der Region Zürich auf dem Nordring Richtung St. Gallen am Limmataler Kreuz, bis du mit Zürich Affoltern stehst. Dann weiter auch in Gegenrichtung ab der Verzweigung Brütisellen bis mit Zürich Ost immer wieder bremsen. Gilt übrigens auch für alle, die durch den Aargau Richtung Bernweih auf der A1 ab der Verzweigung Neuenhof bis mit Lenzburg immer wieder bremsen. Auch auf der Umfahrung Limmatal Richtung Hardturm ab dem Rastplatz Oberengstringen Nord bis mit Zürich Hardturm immer wieder Stau. Auch auf dem West Richtung Basel, an Burdorf Süd bis mit dem Limmataler Kreuz, wo du da stehst. Dann schauen wir ins Mittelland durch. Auch dort immer noch eine Viertelstunde plus auf der A1 Richtung Zürich, ab Lauterbach bis mit Herkingen, dann in Gegenrichtung ab Herkingen bis mit Dönsingen. Auch gegen wieder Bremsen, Schneckentempo auch noch in der Region Basel auf der A2 Richtung Basel rein, ab der Verzweigung Hagenau bis mit dem Schwarzwaldtunnel und auf der A3 10 Minuten plus Fahrt Richtung Basel rein, ab der Dreirosenbrücke bis und mit dem Grenzübergang Basel. Salut! Ui, gleich ein gutes Ankommen. Grüß dich, Karin.
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4: Und dann für aber, wo wir lernen, Glück kann man sich verdienen, indem man sich einfach das richtige Trikot kauft oder eben anlegt. Energy Sportreporter Luzi Fricker.
2: Genau, es gibt eine Studie, die untersucht, die letzten gut 50 Jahre, welche Rückennummern bringt am meisten Glück. Wie sagt er, du bist das 10. Ja, das ist auf Rang 2. Wer auf dem 1 ist, aha, erfahren wir in ein paar Minuten, oder?
4: Welche Rückennummer hast du aber am Schutten?
2: Ich hatte immer gerne 16. Ich weiß auch nicht, wieso.
4: Bist du in der Top 10 drin?
2: Nein, längstens nicht. Ferner liefen.
4: Ich hatte das 5 immer. Und ich habe es auch nicht geschafft in die Top 10. Aber die schauen wir dann gerade schnell ein paar Minuten hier bei uns.

0: endlich die Anleitung zum ewigen Glück. Ich brauche halt einfach ein paar Fränkli, aber voilà, Energy da und haben wir jetzt sogar 10 Minuten an der 7.
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0: Heute ist der Tag, wo wir das Glück einfach erzwingen oder ganz einfach erkaufen. Die paar Fränkli machen wir locker. Dann kleben wir uns irgendeine Glücksnummer hinten auf den Rücken. Punkt auf Fußballtrikots ist nämlich jetzt bewiesen worden, Glück hat mit der Rückennummer zu tun. Luzi Fricker aus der Energy News Redaktion, welches Rückennummer euch das Glücklichste?
4: Ja, Spezialisten haben wirklich untersucht. Und zwar nicht irgendwie nur 2-3 Matches, sondern die letzten gut 50 Jahre unter die Lupe genommen. Die letzten 14 WMs, über 5000 Spielsituationen. Dann hat geschaut, welches Nummer schießt den meisten Goal, hat den meisten Assists oder umgekehrt, kommt der meiste gelbe oder rote Karte, schießt eigen Goal und auf Nummer 1 in der Glücksrangliste ist Nummer 9. Ja, auch nicht so eine Kunst, oder? Das sind ja meistens die Stossstürmer.
0: Die vorhin, also zum Beispiel Haaland, Mbappe, Kane, oder? Und Mansambi.
4: Genau, das gibt mal Hoffnung für den Freitagmorgen. Es
0: gibt schon ein bisschen Hoffnung. Also das 9 ist das Beste und nachher, welche Nummer noch passt?
4: Das 10, unser Granit Xhaka und natürlich auch die grossen
0: Maradona.
4: Maradona, Messi, das ist klar. Aber auf dem 3 schon Nummer 11, unser Dan Ndoye. Und nachher auf den Rängen 4 und 5 hätte ich nicht gedacht, das 19. Wobei sie auch vielfach Stürmer und natürlich Sydney. Wer hat euch da für Quoten gesorgt?
0: Cristiano. Ja.
4: Cristiano Ronaldo, das ist Top 5.
0: Und hey, hast du die Liste Muri Jacki noch schon mal zu? Hast du schon mal den Fax angeworfen Richtung Kanada?
4: Aber da muss ich aufpassen, wegen der Zeit, dass ich nicht plötzlich irgendwie in seinen Wecken durch das Fax ratte. Aber ihr könnt es irgendwie noch zukommen.
0: Ja, vor allem, weil du dann auch noch die B-Seite solltest mitschicken von den Rückennummern, die am meisten Unglück bringen, Pech bringen.
4: Ja, Aurel Amenda hat bis jetzt nicht so gespielt oder gar nicht gespielt. Nummer 24,
0: vielleicht
4: die
0: wegen
4: dem, nämlich mit Abstand am meisten rote Karten, Eigengoal. Das ist sozusagen das Pechnummer, aber auch nicht so gut. Sind Nummer 25, 15 und 13. Natürlich hat ja sonst schon einen schlechten Ruf wegen der Unglückszahl.
0: Analysiert haben wir sie. Die Rückennummern, die an der WM jetzt am meisten Glück bringen oder eben Pech. Jetzt Folgeauftrag, Luzi, für dich. Safety first, zum Fax suchen und ein Mail an Muri.
4: Genau, Mansambi mit dem 9, 10, Xhaka, 11, Ndoye. Aber ich tue nicht mal das zukommen. Ja. Vielleicht lässt er sich da inspirieren.
0: Kann ja nur gut kommen für den Freitagmorgen.
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0: ganz schwierige Phase aktuell gerade. Das grosse Zittern, das Schlottern. Also irgendwann muss ja das Koffein reinkicken, oder? Schwierige Phase für alle Holland-Fans an dieser WM. Schwierige Phase oder noch schwieriger, vor allem für alle Deutschland-Fans. Weil nach dieser Blamage gegen Paraguay in der Nacht auf heute hätte der Morgenkaffee mindestens doppelt so stark müssen sein. Jetzt sind 20 ab 7 durch.
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0: Ja, ganz Fußball Deutschland steht ja aktuell immer noch komplett unter Schock. Zum dritten Mal hintereinander schafft es der vierfache Weltmeister nicht, sich für die WM-Achtelfinale zu qualifizieren. Energy-Reporter Luzi Fricker, was ist los bei unseren nördlichen Nachbarn?
2: Unterirdisch, peinlich, der nächste WM-Albtraum in den deutschen Medien wird richtig mit dem Vorschlaghammer auf das Team eingedrescht. Logisch. Man hat gegen absolut Underdog Paraguay verloren. Vor dem Spiel auch für die deutschen Fans ein absolut unvorstellbares Szenario.
3: Wir gewinnen, ganz klar, 4-0, wir nehmen das mit und wir peitschen sie nach vorne, alle zusammen.
2: Nach dem Albtraum im Penaltyschiessen tönt es ein bisschen anders.
4: Ich bin sehr traurig, ich könnte vor Wut weinen.
5: War einfach zu dünn, war wieder ideenlos.
6: Mega enttäuscht, ich habe $6,000, wir beide, meine Frau und ich, $6,000 bezahlt für Karten und Flüge und keine Ahnung, jetzt ist aber abgefuckt. Tut mir leid, ich heule einfach, ja, fuck.
2: Die Experten sind sich aber einig, ein Out vom vierfachen Weltmeister gegen Paraguay ist ein absolutes No-Go. Auch der Weltmeister von 2014, der Christoph Kramer, redet im ZDF Klartext.
7: Dazu darf es niemals kommen und man muss sagen, es war unterm Strich in allen Teilen einfach zu wenig, um ein WM-Spiel, wo es um alles geht, dann am Ende so zu gestalten, dass es nur einen Sieger geben kann.
2: Völlig außer sich ist der Trainer Julian Nagelsmann auch ein bisschen verständlich, weil sein Team wird in der Verlängerung ein klares Go aberkennt.
8: Klar, da machen wir ein Tor, was ein Skandal ist, dass der das zurückpfeift. Keine Ahnung, was er da gesehen hat. Das ist echt ein Witz. Ich sehe es gerade nochmal, das ist nicht nur ein Skandal, das ist ein Vollskandal. Das ist nicht mal ansatzweise ein Foulspiel.
2: Der 38-Jährige blaset den eisigen Wind um die Ohren. Viele fordern nämlich trotz Vertrag bis 2028 seine Entlassung.
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2: Und vergolten wir dafür aber noch heute schnell die Dienstagabend mit dem Energy Downtown Quizkönig und dem Alex und der Cynthia. Guten Abend zusammen.
3: Hallo. Hallo zusammen.
2: Wer abräumt, gewinnt den 50er vom Outlet King Spiez. 20 Sekunden, maximal 3 Fragen. Ladies first, Alex, noch ein bisschen Sound.
3: Jawohl, merci.
2: Cynthia, zuerst mal von 3 Räder auf 0, dann geht's los.
4: 3, 2, 1, 0.
2: Let's go. Gegen wen hat Deutschland letzte Nacht im WM-16-Finale kürzer gezogen?
4: Gegen Paraguay.
2: Richtig. Was hat der Bundespräsident Guy Parmelin gestern Donald Trump als Geschenk gebracht?
4: Weiter.
2: Welche Band spielt heute Abend im Zürcher Letzigrund Grundstadion?
4: Bern? Keine Ahnung,
2: weiss nicht. Was hat er gebracht? Der Guy Parmelin hat Donald Trump ein Buch gebracht.
4: Ah, ja, stimmt. Ich habe es noch gelesen.
2: Du, für Paraguay gibt dir einen Punkt. Das ist gut.
4: Ja, das ist gut.
2: Komm mal mit Alex wieder zurück in die Leitung. Alex, hat er deine 20 Sekunden noch? Jetzt hast du mich von 3 Rötter auf 0.
3: Ja. 3, 2, 1.
2: Und los. Gegen wen hat Deutschland letzte Nacht im WM-16-Finale den Kürzer gezogen?
3: Gegen Paraguay.
2: Richtig. Was hat der Bundespräsident Guy Parmelin gestern Donald Trump als Geschenk gebracht?
3: Weiter.
2: Welche Band spielt heute Abend im Zürcher Letzigrundstadion?
3: Ja, weiter.
2: Soll ich sagen, nein, was hat der Guy Parmelin gebracht, dem Donald Trump, für ein Geschenk? Ein Sachbuch zur Schweizer Verfassung, also nicht dem Donald Trump, aber der Regierung hat es mitgebracht, haben wir gelesen, kann Kostenpunkt 27 Franken.
3: Okay.
2: Linkin Park, die spielen heute Abend im Letzigrundstadion in Zürich. Je ein Punkt. Ich habe selbstverständlich eine Schätzfrage vorbereitet. Und da wollte Alex jetzt die Antwort zuerst von dir haben. Wir bleiben einfach noch schnell zu Paraguay. Ist ja ein Land mit im Kontinent von Südamerika. An wie viele andere Länder grenzt der Paraguay?
3: Ich sage jetzt mal 3.
2: Cynthia, wie viele Länder gibt es von dir?
4: 6.
2: Paraguay, mitten im Kontinent Südamerika. Und ich bin erstaunt, als ich gelesen habe, dass die tatsächlich nur an 3 Länder angrenzen. Alex, 3 hast du gesagt, auf das Loch. Gratuliere, Südamerika-Experte.
4: Ja, merci.
2: Brasilien, Argentinien und Bolivien, wo sie daran grenzt. Paraguay, Feriendestination, wahrscheinlich demnächst nicht für alle Deutschen.
3: Ja, das nehme ich an.
2: Euch beiden, ganz einen schönen Feierabend.
4: Danke, dir auch.
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